0: Das ist inakzeptabel. Visegrad-Länder wollen die Kooperation mit Japan ausbauen. Kabinett stimmt dem Übereinkommen zur Ukraine-Kommission zu. Die Slowakei hatte den Vorfall mit einer mit Sprengstoff beladenen Drohne am Flughafen Leipzig-Halle vom 4. August scharf verurteilt. Die Bundesregierung macht Russland für den Vorfall verantwortlich. Das slowakische Außenministerium erklärte am Dienstag in einem sozialen Netzwerk: Wir bekunden unsere Solidarität mit Deutschland, unseren Verbündeten und Partnern. Solche Formen hybrider Bedrohungen, die die Sicherheit und das Vertrauen der Öffentlichkeit beeinträchtigen, sind absolut inakzeptabel und untergraben jegliche Bemühungen um einen friedlichen Dialog. Solidarität mit Deutschland bekundete am heutigen Mittwoch auch der slowakische Präsident Peter Pellegrini. Wie er in einem sozialen Netzwerk betonte, sei die Sicherheit unserer Verbündeten unser aller Sicherheit. Die Visegrad-Länder und Japan sind bereit, ihre Zusammenarbeit insbesondere in Wissenschaft, Forschung, künstlicher Intelligenz und fortgeschrittenen Technologien auszubauen. Darüber informierte der slowakische Außenminister Juraj Blanár nach der Sitzung im V4-Plus-Format am Dienstag in der westslowakischen Gemeinde Tomášov. Die Außenminister stimmten darin überein, dass die Beziehungen zwischen der Europäischen Union und Japan gestärkt werden müssen. Sie sprachen zudem über die aktuelle geopolitische Lage. Wie Blanár mitteilte, sehen die Minister Möglichkeiten für eine engere Kooperation, vor allem bei der Stärkung der Widerstandsfähigkeit und der Diversifizierung der Lieferketten. Die Regierung hat am heutigen Mittwoch in Nitra der Unterzeichnung des Übereinkommens zur Einrichtung einer internationalen Schadensersatzkommission für die Ukraine zugestimmt. Das Dokument schafft ein Gremium, das über Schadensersatzforderungen im Zusammenhang mit dem Ukraine-Krieg entscheiden soll. Der slowakische Ministerpräsident Robert Fico wies nach der Sitzung Vorwürfe der Oppositionspartei SAS vom Dienstag zurück. Laut SAS habe Russland die slowakische Diplomatie im Juli darauf hingewiesen, dass es die Unterzeichnung des Übereinkommens als einen feindseligen Schritt betrachten werde. Der Ministerpräsident habe deshalb die Beratung des Dokuments in der Regierung gestoppt. Fico bezeichnete es als durchaus üblich, dass ein Staat über seine Diplomaten seine ablehnende Haltung zum Ausdruck bringt. Er erklärte: Letzte Woche haben wir die Beratung über diesen Punkt unterbrochen, weil wir einige Dinge klären wollten, und heute haben wir ihn gebilligt. Die Nachrichten entstammen Meldungen der Presseagentur TASR.
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0: Seit diesem Monat wird an 6 medizinischen Fachmittelschulen in der Slowakei eine neue Ausbildung für angehende Pflegefachkräfte im Rahmen des sogenannten 1+4-Modells angeboten. Wie Gesundheitsminister Kamil Šaško am Dienstag in Trnava erklärte, nehmen 248 Schüler am Pilotjahrgang teil. Der Ressortchef ist überzeugt, dass dies zu einem festen Bestandteil des Ausbildungssystems für künftige Gesundheitsfachkräfte, in diesem Fall insbesondere für Pflegefachkräfte, wird. Nach Abschluss der 9. Klasse an der Grundschule absolvieren die Schüler an einer medizinischen Fachmittelschule ein eigenständiges 10. Schuljahr mit allgemeiner Ausbildung. Dieses wird mit einem separaten Bildungsnachweis abgeschlossen. Anschließend setzen sie ihre Ausbildung mit einem 4-jährigen Studium im Fach Allgemeine Pflege fort. Der Minister betonte, dass sie in der Schule fachliche Kenntnisse und die erforderlichen Fähigkeiten erwerben, die sie dann mit der klinischen Praxis in Krankenhäusern und medizinischen Einrichtungen verknüpfen. Das Projekt wird seinen Angaben zufolge in enger Zusammenarbeit mit dem Bildungsministerium eingeführt. Das Ressort habe dieses Modell auch mit Partnern auf europäischer Ebene abgestimmt. Das oberste Ziel besteht darin, dass die Absolventen des neuen Bildungswegs eine vollwertige Qualifikation als Pflegefachkraft erwerben, die sowohl in der Slowakei als auch EU-weit anerkannt und anwendbar ist. Der Vorsitzende der Selbstverwaltungsregion Trnava, Josef Viskupic, betonte, dass es in seiner Region gelungen sei, die Ausbildung im Gesundheitswesen zu einem attraktiven Ausbildungszweig zu machen. Er erklärte:
1: vzdelávanie, ktoré dnes ohlasujeme.
0: Die Ausbildung, die wir heute ankündigen, würde ich nicht als experimentell bezeichnen, damit niemand diesen Begriff in die falsche Kehle bekommt. Es ist vielmehr ein Start-up. Es zeigt, dass wir in der Lage sind, auf die wichtigste Anforderung zu reagieren, nämlich auf die Herausforderung, den Mangel an medizinischem und pflegerischem Fachpersonal im Gesundheitswesen zu beseitigen.

0: školstve.
1: In diesem Jahr wurden medizinische Fachmittelschulen in Bratislava, Trnava, Žilina, Zvolen, Košice und Prešov in das Pilotmodell aufgenommen. Man rechnet damit, dass sich nach und nach weitere Schulen anschließen.
2: Guten Tag, liebe Hörerinnen und Hörer. Auch heute begrüßen wir Sie wieder ganz herzlich zum Magazinteil unserer Sendung Die Slowakei hautnah. Vom Mischpult grüßt Sie Tonmeister Abdul Arut und am Mikrofon Kerstin Jakubik. Unser Programm wollen wir diesmal wieder einer klugen Frau widmen, die hier in Bratislava tätig war. Und im Anschluss nehmen wir Sie wieder einmal mit zu einem kleinen Ausflug. Hier also unsere Themen. Kluge Frauen in Bratislava, Anna Kotzkova-Kratochvilova. Erhaltung der Artenvielfalt als Herausforderung für den modernen Zoo. Zu unserem Programm wünschen wir Ihnen angenehme Unterhaltung.
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2: Pressburg, Prešporok, Požon. Eine Stadt, drei Namen und eine Mischung unterschiedlicher Kulturen. Blickt man in die Geschichte der slowakischen Hauptstadt Bratislava zurück, trifft man zunächst auf bedeutsame Männer, die sich um die Stadt und ihre Einwohner verdient machten. Erst beim genaueren Hinsehen findet man auch viele eindrucksvolle Frauen, die ihr Umfeld geprägt haben. Kluge, mutige und visionäre Persönlichkeiten. Sie wurden hier geboren, haben hier gelebt und gewirkt oder das Leben der Stadt beeinflusst. Heute wollen wir Ihnen eine weitere solche Frau vorstellen. Anna Kotzkova-Kratochvilova zählt zu den bedeutendsten slowakischen Mikrobiologinnen, die sich im Rahmen ihrer wissenschaftlichen Laufbahn besonders auf die Erforschung von Hefen spezialisiert hat. Damit zählt Stadtführerin Lubomira Černáková sie zu Recht zu den klugen Frauen Bratislavas, auch wenn sie auf Umwegen hierher gekommen ist.
4: Anna Kotzkova-Kratochvilová sa nenarodila v Bratislave. Dokonca sa nenarodila ani na Slovensku.
1: Anna Kotzkova-Kratochvilová wurde nicht in Bratislava geboren. Sie stammt eigentlich überhaupt nicht aus der Slowakei. Sie kam jedoch schon als Kind mit ihrer Familie hierher. Geboren wurde sie in Bosnien und Herzegowina.
2: Und zwar am 2. März 1915. Nach Bratislava kam sie aber schon als Kind und besuchte hier die Volksschule und später auch das Gymnasium. Danach führte sie ihr Weg erst einmal weg von Bratislava, nämlich nach Prag, zu einem Studium. Dort begann auch ihre Laufbahn auf einem Gebiet, das bis dahin eher eine Männerdomäne war, denn...
4: Práve Anna Kotzkova-Kratochvilová je jedna z dvoch žien.
1: Gerade Anna Kotzkova-Kratochvilová ist eine von zwei Frauen, die zu Zeiten der Tschechoslowakei in großem Maße das tschechoslowakische Brauereiwesen beeinflusst haben, also das hiesige Bier und seine Qualität.
2: Und das war eine große Sache, denn besonders das tschechische Bier war ja schon damals über die Grenzen hinaus bekannt und gehörte zu den Dingen, die man nicht einfach irgendjemandem anvertraut.
1: Natürlich sind in den Brauereien immer die Braumeister von großer Bedeutung. Aber was die Wissenschaft angeht, wovon man beim Brauen ausgeht und was die Grundlagen der Braukunst angeht, da spielten nicht die Männer, sondern zwei Frauen die Hauptrolle. Einerseits war es die Tschechin Gabriela Basažová, die sogar in die Hall of Fame des tschechischen Brau- und Mälzereigewerbes eingezogen ist. Und andererseits eben Anna Kotzkova-Kratochvilová.
2: Beide waren dabei am Forschungsinstitut für Brauerei und Mälzerei in Prag tätig. Ihre Herangehensweise war aber nicht ganz dieselbe, wie Lubomira Černáková erklärt.
4: Rozdiel medzi nimi je asi ten, že zatiaľ čo tá Gabriela Basažová bola tak.
1: Der Unterschied zwischen beiden ist, dass Gabriela Basažová die Brauereien auch selbst besuchte und dort Bier braute. Sie war damit eine Art First Lady der angewandten Brauereiwissenschaft. Anna Kotzkova-Kratochvilová dagegen widmete sich eher der Grundlagenforschung im Bereich der Hefepilze. Man nannte sie deshalb auch die Hefekönigin.
2: Und damit spezialisierte sie sich auch nicht allein auf das Brauereiwesen, sondern beschäftigte sich auch mit anderen Bereichen, in denen Hefen zum Einsatz kommen, wie etwa in der Weinherstellung, bei Backwaren und anderen Prozessen der Lebensmittelproduktion.
1: Sie genoss außerordentliche Anerkennung und tut es heute noch. Sie gründete unter anderem die Internationale Kommission für Hefepilze. Diese ist immer noch aktiv und auch heute treffen sich dort die größten Kapazitäten auf dem Gebiet der Mikrobiologie. In diesem Jahr zum Beispiel fand im Mai hier in der Slowakei die 50. Jahreskonferenz über Hefen statt.
2: Schon 1946 gründete Anna Kotzkova-Kratochwilova in Bratislava eine Sammlung mit Hefekulturen, die auch die von ihr isolierten und identifizierten Hefearten und Stämme enthält. Weiter gründete sie die Kommission für Hefen im Rahmen der Tschechoslowakischen Mikrobiologischen Gesellschaft, die sie auch 20 Jahre lang selbst führte. Und sie war Mitbegründerin der Föderation der Tschechoslowakischen Sammlungen von Mikroorganismen. Im Rahmen ihrer Forschungen war sie dabei auch im Ausland tätig, so etwa als Gastprofessorin im deutschen Greifswald, als Expertin auf Kuba und in Korea sowie in weiteren Ländern, was zur damaligen Zeit ganz sicher nicht selbstverständlich war.
1: Sogar während der Zeit des Eisernen Vorhangs gehörte sie, ganz ohne politisches Engagement, sondern nur aufgrund ihrer Fachkompetenz im Bereich Mikrobiologie, zu den Menschen, denen Kontakte zu westlichen Ländern gestattet waren.
2: Am Prager Forschungsinstitut war sie bis 1952 tätig.
1: Als sie ihren professionellen Werdegang am Forschungsinstitut in Prag beendet hatte, kam sie nach Bratislava und war hier an der Chemischen Fakultät der Slowakischen Technischen Hochschule, der heutigen Slowakischen Technischen Universität, tätig. Später dann auch am Chemischen Institut der Slowakischen Akademie der Wissenschaften. Aus diesem Grund gehört auch sie für uns zu den klugen Frauen Bratislavas.
2: Anna Kotzkova-Kratochvilova forschte insgesamt über 30 Jahre hier in der Slowakei. Sie widmete sich der Taxonomie von Hefen und hefeartigen Mikroorganismen, dem Studium der Verwandtschaftsbeziehungen einzelner Gruppen und der Klärung ihrer Phylogenese. Gegenstand ihrer Forschungen waren besonders technologisch bedeutsame Hefearten aus den Bereichen Brauerei, Kälterei und Bäckereiwesen. Als sie 1992 verstarb, hinterließ sie ihr Wissen unter anderem in zahlreichen Veröffentlichungen. Ihre letzte Ruhestätte fand sie übrigens schon fast symbolisch im tschechischen Pilsen. Nach diesem kleinen Einblick in das Leben einer wirklich klugen Frau gibt es nun erst einmal slowakische Musik. Musikredakteur Rado Meša hat diesmal die beliebte slowakische Band Hex im Angebot, und zwar mit dem Titel Cesta z mesta, der Weg aus der Stadt.

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1: Noch vor 100 Jahren waren die zoologischen Gärten vor allem ein Ort der Unterhaltung und der Präsentation exotischer Tiere für ein neugieriges Publikum. Heute hat sich ihre Mission verändert. Sie sind zu Zentren der Forschung, des Naturschutzes, aber auch zur letzten Rettung für zahlreiche gefährdete Arten geworden. In die dazugehörigen Programme sind auch die slowakischen Tiergärten eingebunden. Wie genau der Schutz der Artenvielfalt in den hiesigen Zoos aussieht, hat sich für uns unser Kollege Adrian Totesere angesehen. Den Anfang machen wir hier im Zoo Bratislava. Seine Pressesprecherin Susanna Zurzikova erklärt.
2: Erstmals erwähnt wurde er ungefähr 1948. Was nur wenige wissen, ist, dass der Zoo ursprünglich irgendwo im städtischen Erholungsgebiet Železná Studnička entstehen sollte. Allerdings wurde dieser Standort später aufgrund von geologischen Gutachten als ungeeignet eingestuft. Deshalb wurde der Zoo schließlich hier im Tal Mlinská Dolina platziert. Er wurde 1960 eröffnet und momentan haben wir hier 1300 Tiere, die fast 200 Tierarten vertreten. Als der Tiergarten eröffnet wurde, waren es 74 Tierarten und nur 238 Tiere. Unsere Population nimmt also eindeutig zu.
1: Und das auch dank der Zusammenarbeit mit Organisationen aus der ganzen Welt, wie uns der Zoologe Robert Kondrk erklärt.
3: Zoologische Gärten schließen sich allgemein in verschiedenen Organisationen zusammen. Die meisten slowakischen gehören eigentlich zu so einer europaweiten Organisation, die EASA heißt. Das ist eine europäische Vereinigung der Zoos und Aquarien, in deren Rahmen eine große Menge an Programmen läuft, ob nun Rettungs- oder auch Zuchtprogramme. Wir sind an 48 Programmen von EASA beteiligt. Außerdem haben wir auch noch andere Projekte, in die wir eingebunden sind. So läuft etwa ein Wiederansiedlungsprogramm für Moorenten, bei dem wir jedes Jahr unsere Jungtiere in verschiedenen Wiederansiedlungsprojekten platzieren. Dieses Jahr gingen sie in die Tschechische Republik. In den Jahren zuvor wurden sie in Polen platziert, wo diese Enten freigelassen werden.
1: Wie Zoosprecherin Susanna Zurzikova weiter sagt, werden im Zoo Bratislava mehrere bedrohte Tierarten betreut.
2: Da gab es die Aufzucht von Streifenhyänen im Jahr 1979. Weiter sind bei uns die gefährdeten europäischen Sumpfschildkröten aus Eiern geschlüpft. Später wurden hier auch die ersten Jungtiere des gemeinen Schimpansen auf die Welt gekommen. In den 80er Jahren wurden zum ersten Mal Breitmaulnashörner in die Slowakei gebracht und wir sind der einzige Zoo, der diese Nashörner hat. Zu unseren jüngsten Erfolgen gehört unter anderem, dass im Jahre 2023 bei den Sumatra-Orangutans ein Junges geboren wurde, was sehr selten ist.
3: Eins der für uns wichtigsten Programme gab es im Jahr 2020, als wir einen europäischen Bison in einem Nationalpark in Bulgarien aussetzten. Das war ein sehr langwieriger Prozess, sowohl hier bei uns als auch bei der anschließenden Sozialisierung dieses Bisons in der freien Natur bei einer ganzen Herde. Zum Glück ist alles gut ausgegangen. Das Weibchen hat sich dort gut angesiedelt und in die wilde Herde eingefügt. Letzten Informationen zufolge soll es auch schon Nachwuchs bekommen haben. So eine Zucht hängt immer auch davon ab, woher das Tier stammt und in welchem Biotop es lebt. Deshalb versuchen wir hier im Zoo immer, das Leben der Tiere weitestgehend an die Bedingungen in freier Natur anzupassen.
1: Davon wollten wir uns natürlich überzeugen und besuchten unter anderem das Gehege des Zwergflusspferds. Das gehört zu den am meisten bedrohten Tierarten hier im Zoo Bratislava. Die zuständige Tierpflegerin Simona Haluschowa erklärt uns, dass dem Flusspferd Regen eigentlich gar nichts ausmacht.
2: Also Regen stört sie selbstverständlich nicht, denn ihre Haut muss ja immer feucht bleiben. Dazu dient ihnen auch ihre natürliche Umgebung. Diese Zwergflusspferde bewohnen nämlich den westlichen Teil Afrikas, vor allem die Regenwälder.
1: Die Tiere scheinen sich hier im Gehege wohlzufühlen. Das männliche Tier entspannt im Wasserbecken. Die Dame der Schöpfung hat sich ins Haus zurückgezogen.
2: Diese Flusspferde sind nämlich eigentlich Einzelgänger. So funktioniert das auch in freier Natur. Sie treffen sich nur zur Paarungszeit. Zum Glück findet diese Paarungszeit bei den Zwergflusspferden jeden Monat statt. Leider werden in freier Natur ihre natürlichen Bedingungen vernichtet. Die Regenwälder werden immer mehr zerstört. Und was konkret unseren Zoo anbelangt, so wurden auch wir in das Rettungsprogramm einbezogen. Das geschah 2015, als ein Flusspferdweibchen von uns nach Florida, also nach Miami, direkt an eine Rettungsstation für diese Zwergflusspferde weitergeleitet wurde. Und ich hoffe sehr, dass ihre Jungen vielleicht schon in die freie Natur gelangen könnten.
3: Die meisten Leute denken, dass es hauptsächlich um diese Wiederansiedlung geht. Natürlich ist das der wohl bedeutsamste Teil, den die Menschen größtenteils mitverfolgen. Ein bedeutsamer Teil der Programme, vor allem bei EASA, richten sich auf irgendeine Art der Rettung dieser Tierarten und die Sicherstellung einer ausreichenden Genvariabilität im Rahmen der einzelnen Arten. Es geht also darum, dass, auch wenn diese Tiere in der aktuellen Zeit noch nicht wieder angesiedelt werden, ein bestimmtes Genreservoir aller Tiere in den Tiergärten gebildet wird, damit wir für den Fall einer möglichen Wiederansiedlung diese Tiere zur Verfügung haben und sie irgendwann in die Natur zurückbringen können.
1: Natürlich können wir die Natur nicht ersetzen, aber wir können ihr helfen. In den Tierparks will man aber nicht nur seltene Tierarten züchten, sondern auch künftige Zoologen und Umweltschützer heranziehen.
2: Ein zoologischer Garten ist so zum Beispiel meistens der Ort, an dem die Kinder erfahren, aha, dieses Tier wird es vielleicht in ein paar Jahren gar nicht mehr geben. Und sie erfahren, was wir tun müssen, um solche Tiere zu retten. Und so werden vielleicht später einmal Zoologen oder auch Naturschützer aus ihnen.
1: Die slowakischen Tiergärten sind in mehrere europäische, aber auch weltweite Programme eingebunden, die dem Populationsmanagement für bedrohte Tierarten dienen. Sie umfassen das Studium, die Reproduktion und den Austausch von Tieren zur Erhaltung der genetischen Vielfalt. Der Chefzoologe vom Zoo Košice, Patrik Pastorik, erklärt, wie das funktioniert.
3: Die Zucht jeder solchen Art, für die ein solches europäisches Erhaltungszuchtprogramm geführt wird, wird von einer Expertengruppe aus verschiedenen Tiergärten geleitet. An ihrer Spitze steht ein Koordinator. Die Gruppenmitglieder und der Koordinator treffen sich regelmäßig, werten die Ergebnisse aus und bestimmen die Zuchtstrategie insgesamt. Und natürlich wird für jede Tierart auch ein Zuchtbuch geführt. Aufgabe des Koordinators ist es, Daten zu sammeln, die für die Planung der Zuchtstrategie erforderlich sind. Deshalb muss er über alle gehaltenen Einzeltiere in den Zoos Bescheid wissen. Er muss ihr Alter, ihr Geschlecht und ihre Herkunft sowie weitere genetische Aspekte kennen.
1: Auf der Grundlage dieser Daten gibt der Koordinator Empfehlungen zur Zusammenführung von Paaren oder Tiergruppen ab.
3: Eine wichtige Aufgabe ist aber nicht nur, darauf zu achten, dass es nicht zu einer Paarung und Vermehrung ungeeigneter Tiere kommt, sondern auch das Bemühen, alle Tiere gleichmäßig in die Zucht einzubeziehen. Es sollte zum Beispiel nicht vorkommen, dass ein genetisch vorteilhaftes Tier überhaupt keine Chance bekommt, sich zu vermehren, während ein anderes mit seinem Nachwuchs die Zuchten überschwemmt und seine Linie überrepräsentiert wird.
1: Nicht nur die Tiergärten zeigen heute, dass eine Verbindung aus Pflege, Wissenschaft und Aufklärung einen beträchtlichen Einfluss auf die Zukunft der Tiere haben kann. Der Zoologe Robert Kondrek vom Zoo Bratislava bestätigt das.
3: Dank der zoologischen Gärten können viele Arten zurückgebracht werden, die in freier Wildbahn bereits ausgestorben waren. Ein Beispiel dafür ist der Davidshirsch, der in freier Natur bereits ausgestorben war. Es gab nur noch einige Tiere in den zoologischen Gärten. Und dank solcher Programme und dank der Tatsache, dass es in den Zoos Exemplare gab, die später wieder angesiedelt werden konnten, gelangte der Davidshirsch auch wieder in die freie Natur. Und es gibt noch mehr solcher Beispiele.
1: Jedes lebende Geschöpf ist ein Beweis dafür, dass die Natur Wunder vollbringen kann. Aufgabe des Menschen ist es nun, dafür zu sorgen, dass diese Wunder nicht aus unserem Leben verschwinden. Und gerade die Tiergärten können dabei eine große Hilfe sein, auch hier in der Slowakei. Und das war's auch schon wieder für heute. Tonmeister Abdul Arut und Redakteurin Kerstin Jakubik danken Ihnen dafür, dass Sie wieder mit dabei waren und wünschen noch einen schönen Tag. Auf Wiederhören. 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
1: Guten Tag, am Mikrofon begrüßt Sie Marika Antaschowa.
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1: Slowakei bezeichnet Vorfall am Flughafen Leipzig als inakzeptabel. Visegrad-Länder wollen die Kooperation mit Japan ausbauen. Kabinett stimmt dem Übereinkommen zur Ukraine-Kommission zu. Die Slowakei hatte den Vorfall mit einer mit Sprengstoff beladenen Drohne am Flughafen Leipzig-Halle vom 4. August scharf verurteilt. Die Bundesregierung macht Russland für den Vorfall verantwortlich. Das slowakische Außenministerium erklärte am Dienstag in einem sozialen Netzwerk: Wir bekunden unsere Solidarität mit Deutschland, unseren Verbündeten und Partner. Solche Formen hybrider Bedrohungen, die die Sicherheit und das Vertrauen der Öffentlichkeit beeinträchtigen, sind absolut inakzeptabel und untergraben jegliche Bemühungen um einen friedlichen Dialog. Solidarität mit Deutschland bekundete am heutigen Mittwoch auch der slowakische Präsident Peter Pellegrini. Wie er in einem sozialen Netzwerk betonte, sei die Sicherheit unserer Verbündeten unser aller Sicherheit. Die Visegrad-Länder und Japan sind bereit, ihre Zusammenarbeit insbesondere in Wissenschaft, Forschung, künstlicher Intelligenz und fortgeschrittenen Technologien auszubauen. Darüber informierte der slowakische Außenminister Juraj Blanár nach der Sitzung im V4-Plus-Format am Dienstag in der westslowakischen Gemeinde Tomášov. Die Außenminister stimmten darin überein, dass die Beziehungen zwischen der Europäischen Union und Japan gestärkt werden müssen. Sie sprachen zudem über die aktuelle geopolitische Lage. Wie Blanár mitteilte, sehen die Minister Möglichkeiten für eine engere Kooperation, vor allem bei der Stärkung der Widerstandsfähigkeit und der Diversifizierung der Lieferketten. Die Regierung hat am heutigen Mittwoch in Nitra der Unterzeichnung des Übereinkommens zur Einrichtung einer internationalen Schadensersatzkommission für die Ukraine zugestimmt. Das Dokument schafft ein Gremium, das über Schadensersatzforderungen im Zusammenhang mit dem Ukraine-Krieg entscheiden soll. Der slowakische Ministerpräsident Robert Fico wies nach der Sitzung Vorwürfe der Oppositionspartei SAS vom Dienstag zurück. Laut SAS habe Russland die slowakische Diplomatie im Juli darauf hingewiesen, dass es die Unterzeichnung des Übereinkommens als einen feindseligen Schritt betrachten werde. Der Ministerpräsident habe deshalb die Beratung des Dokuments in der Regierung gestoppt. Fico bezeichnete es als durchaus üblich, dass ein Staat über seine Diplomaten seine ablehnende Haltung zum Ausdruck bringt. Er erklärte: Letzte Woche haben wir die Beratung über diesen Punkt unterbrochen, weil wir einige Dinge klären wollten, und heute haben wir ihn gebilligt. Die Nachrichten entstammen Meldungen der Presseagentur TASR.
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1: Seit diesem Monat wird an 6 medizinischen Fachmittelschulen in der Slowakei eine neue Ausbildung für angehende Pflegefachkräfte im Rahmen des sogenannten 1+4-Modells angeboten. Wie Gesundheitsminister Kamil Šaško am Dienstag in Trnava erklärte, nehmen 248 Schüler am Pilotjahrgang teil. Der Ressortchef ist überzeugt, dass dies zu einem festen Bestandteil des Ausbildungssystems für künftige Gesundheitsfachkräfte, in diesem Fall insbesondere für Pflegefachkräfte, wird. Nach Abschluss der 9. Klasse an der Grundschule absolvieren die Schüler an einer medizinischen Fachmittelschule ein eigenständiges 10. Schuljahr mit allgemeiner Ausbildung. Dieses wird mit einem separaten Bildungsnachweis abgeschlossen. Anschließend setzen sie ihre Ausbildung mit einem 4-jährigen Studium im Fach Allgemeine Pflege fort. Der Minister betonte, dass sie in der Schule fachliche Kenntnisse und die erforderlichen Fähigkeiten erwerben, die sie dann mit der klinischen Praxis in Krankenhäusern und medizinischen Einrichtungen verknüpfen. Das Projekt wird seinen Angaben zufolge in enger Zusammenarbeit mit dem Bildungsministerium eingeführt. Das Ressort habe dieses Modell auch mit Partnern auf europäischer Ebene abgestimmt. Das oberste Ziel besteht darin, dass die Absolventen des neuen Bildungswegs eine vollwertige Qualifikation als Pflegefachkraft erwerben, die sowohl in der Slowakei als auch EU-weit anerkannt und anwendbar ist. Der Vorsitzende der Selbstverwaltungsregion Trnava, Josef Viskupic, betonte, dass es in seiner Region gelungen sei, die Ausbildung im Gesundheitswesen zu einem attraktiven Ausbildungszweig zu machen. Er erklärte: Die Ausbildung, die wir heute ankündigen, würde ich nicht als experimentell bezeichnen, damit niemand diesen Begriff in die falsche Kehle bekommt. Es ist vielmehr ein Start-up. Es zeigt, dass wir in der Lage sind, auf die wichtigste Anforderung zu reagieren, nämlich auf die Herausforderung, den Mangel an medizinischem und pflegerischem Fachpersonal im Gesundheitswesen zu beseitigen. In diesem Jahr wurden medizinische Fachmittelschulen in Bratislava, Trnava, Žilina, Zvolen, Košice und Prešov in das Pilotmodell aufgenommen. Man rechnet damit, dass sich nach und nach weitere Schulen anschließen.
2: Guten Tag, liebe Hörerinnen und Hörer. Auch heute begrüßen wir Sie wieder ganz herzlich zum Magazinteil unserer Sendung Die Slowakei hautnah. Vom Mischpult grüßt Sie Tonmeister Abdul Arut und am Mikrofon Kerstin Jakubik. Unser Programm wollen wir diesmal wieder einer klugen Frau widmen, die hier in Bratislava tätig war. Und im Anschluss nehmen wir Sie wieder einmal mit zu einem kleinen Ausflug. Hier also unsere Themen. Kluge Frauen in Bratislava, Anna Kotzkova-Kratochvilova. Erhaltung der Artenvielfalt als Herausforderung für den modernen Zoo. Zu unserem Programm wünschen wir Ihnen angenehme Unterhaltung.
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2: Pressburg, Prešporok, Požon. Eine Stadt, drei Namen und eine Mischung unterschiedlicher Kulturen. Blickt man in die Geschichte der slowakischen Hauptstadt Bratislava zurück, trifft man zunächst auf bedeutsame Männer, die sich um die Stadt und ihre Einwohner verdient machten. Erst beim genaueren Hinsehen findet man auch viele eindrucksvolle Frauen, die ihr Umfeld geprägt haben. Kluge, mutige und visionäre Persönlichkeiten. Sie wurden hier geboren, haben hier gelebt und gewirkt oder das Leben der Stadt beeinflusst. Heute wollen wir Ihnen eine weitere solche Frau vorstellen. Anna Kotzkova-Kratochvilova zählt zu den bedeutendsten slowakischen Mikrobiologinnen, die sich im Rahmen ihrer wissenschaftlichen Laufbahn besonders auf die Erforschung von Hefen spezialisiert hat. Damit zählt Stadtführerin Lubomira Černáková sie zu Recht zu den klugen Frauen Bratislavas, auch wenn sie auf Umwegen hierher gekommen ist.
3: Anna Kotzkova-Kratochvilova sa nenarodila v Bratislave. Dokonca sa nenarodila ani na Slovensku.
1: Anna Kotzkova-Kratochvilova wurde nicht in Bratislava geboren. Sie stammt eigentlich überhaupt nicht aus der Slowakei. Sie kam jedoch schon als Kind mit ihrer Familie hierher. Geboren wurde sie in Bosnien und Herzegowina.
2: Und zwar am 2. März 1915. Nach Bratislava kam sie aber schon als Kind und besuchte hier die Volksschule und später auch das Gymnasium. Danach führte sie ihr Weg erst einmal weg von Bratislava, nämlich nach Prag, zu einem Studium. Dort begann auch ihre Laufbahn auf einem Gebiet, das bis dahin eher eine Männerdomäne war, denn
3: práve Anna Kotzkova-Kratochvilová je jedna z dvoch žien.
1: Gerade Anna Kotzkova-Kratochvilová ist eine von zwei Frauen, die zu Zeiten der Tschechoslowakei in großem Maße das tschechoslowakische Brauereiwesen beeinflusst haben, also das hiesige Bier und seine Qualität.
2: Und das war eine große Sache, denn besonders das tschechische Bier war ja schon damals über die Grenzen hinaus bekannt und gehörte zu den Dingen, die man nicht einfach irgendjemandem anvertraut.
1: Natürlich sind in den Brauereien immer die Braumeister von großer Bedeutung. Aber was die Wissenschaft angeht, wovon man beim Brauen ausgeht und was die Grundlagen der Braukunst angeht, da spielten nicht die Männer, sondern zwei Frauen die Hauptrolle. Einerseits war es die Tschechin Gabriela Basažová, die sogar in die Hall of Fame des tschechischen Brau- und Mälzereigewerbes eingezogen ist. Und andererseits eben Anna Kotzkova-Kratochvilová.
2: Beide waren dabei am Forschungsinstitut für Brauerei und Mälzerei in Prag tätig. Ihre Herangehensweise war aber nicht ganz dieselbe, wie Lubomira Černáková erklärt.
3: Rozdiel medzi nimi je asi ten, že zatiaľ čo tá Gabriela Basažová bola tak.
1: Der Unterschied zwischen beiden ist, dass Gabriela Basažová die Brauereien auch selbst besuchte und dort Bier braute. Sie war damit eine Art First Lady der angewandten Brauereiwissenschaft. Anna Kotzkova-Kratochvílová dagegen widmete sich eher der Grundlagenforschung im Bereich der Hefepilze. Man nannte sie deshalb auch die Hefekönigin.
2: Und damit spezialisierte sie sich auch nicht allein auf das Brauereiwesen, sondern beschäftigte sich auch mit anderen Bereichen, in denen Hefen zum Einsatz kommen, wie etwa in der Weinherstellung, bei Backwaren und anderen Prozessen der Lebensmittelproduktion.
1: Sie genoss außerordentliche Anerkennung und tut es heute noch. Sie gründete unter anderem die Internationale Kommission für Hefepilze. Diese ist immer noch aktiv und auch heute treffen sich dort die größten Kapazitäten auf dem Gebiet der Mikrobiologie. In diesem Jahr zum Beispiel fand im Mai hier in der Slowakei die 50. Jahreskonferenz über Hefen statt.
2: Schon 1946 gründete Anna Kotzkova-Kratochvílová in Bratislava eine Sammlung mit Hefekulturen, die auch die von ihr isolierten und identifizierten Hefearten und Stämme enthält. Weiter gründete sie die Kommission für Hefen im Rahmen der Tschechoslowakischen Mikrobiologischen Gesellschaft, die sie auch 20 Jahre lang selbst führte. Und sie war Mitbegründerin der Föderation der Tschechoslowakischen Sammlungen von Mikroorganismen. Im Rahmen ihrer Forschungen war sie dabei auch im Ausland tätig, so etwa als Gastprofessorin im deutschen Greifswald, als Expertin auf Kuba und in Korea sowie in weiteren Ländern, was zur damaligen Zeit ganz sicher nicht selbstverständlich war.
1: Sogar während der Zeit des Eisernen Vorhangs gehörte sie, ganz ohne politisches Engagement, sondern nur aufgrund ihrer Fachkompetenz im Bereich Mikrobiologie, zu den Menschen, denen Kontakte zu westlichen Ländern gestattet waren.
2: Am Prager Forschungsinstitut war sie bis 1952 tätig.
3: Keď teda skončila svoje profesionálne pôsobenie v Prahe na tom výskumnom ústave.
1: Als sie ihren professionellen Werdegang am Forschungsinstitut in Prag beendet hatte, kam sie nach Bratislava und war hier an der Chemischen Fakultät der Slowakischen Technischen Hochschule, der heutigen Slowakischen Technischen Universität, tätig. Später dann auch am Chemischen Institut der Slowakischen Akademie der Wissenschaften. Aus diesem Grund gehört auch sie für uns zu den klugen Frauen Bratislavas.
2: Anna Kotzkova-Kratochvílová forschte insgesamt über 30 Jahre hier in der Slowakei. Sie widmete sich der Taxonomie von Hefen und hefeartigen Mikroorganismen, dem Studium der Verwandtschaftsbeziehungen einzelner Gruppen und der Klärung ihrer Phylogenese. Gegenstand ihrer Forschungen waren besonders technologisch bedeutsame Hefearten aus den Bereichen Brauerei, Kälterei und Bäckereiwesen. Als sie 1992 verstarb, hinterließ sie ihr Wissen unter anderem in zahlreichen Veröffentlichungen. Ihre letzte Ruhestätte fand sie übrigens schon fast symbolisch im tschechischen Pilsen. Nach diesem kleinen Einblick in das Leben einer wirklich klugen Frau gibt es nun erst einmal slowakische Musik. Musikredakteur Rado Mescher hat diesmal die beliebte slowakische Band Hex im Angebot, und zwar mit dem Titel Cesta z mesta, der Weg aus der Stadt.

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1: Noch vor 100 Jahren waren die zoologischen Gärten vor allem ein Ort der Unterhaltung und der Präsentation exotischer Tiere für ein neugieriges Publikum. Heute hat sich ihre Mission verändert. Sie sind zu Zentren der Forschung, des Naturschutzes, aber auch zur letzten Rettung für zahlreiche gefährdete Arten geworden. In die dazugehörigen Programme sind auch die slowakischen Tiergärten eingebunden. Wie genau der Schutz der Artenvielfalt in den hiesigen Zoos aussieht, hat sich für uns unser Kollege Adrian Totesera angesehen. Den Anfang machen wir hier im Zoo Bratislava. Seine Pressesprecherin Susana Zurzikova erklärt.
2: Erstmals erwähnt wurde er ungefähr 1948. Was nur wenige wissen, ist, dass der Zoo ursprünglich irgendwo im städtischen Erholungsgebiet Železná Studnička entstehen sollte. Allerdings wurde dieser Standort später aufgrund von geologischen Gutachtern als ungeeignet eingestuft. Deshalb wurde der Zoo schließlich hier im Tal Mlinská Dolina platziert. Er wurde 1960 eröffnet und momentan haben wir hier 1300 Tiere, die fast 200 Tierarten vertreten. Als der Tiergarten eröffnet wurde, waren es 74 Tierarten und nur 238 Tiere. Unsere Population nimmt also eindeutig zu.
1: Und das auch dank der Zusammenarbeit mit Organisationen aus der ganzen Welt, wie uns der Zoologe Robert Kontrak erklärt.
3: Zoologische Gärten schließen sich allgemein in verschiedenen Organisationen zusammen. Die meisten slowakischen gehören eigentlich zu so einer europaweiten Organisation, die EASA heißt. Das ist eine europäische Vereinigung der Zoos und Aquarien, in deren Rahmen eine große Menge an Programmen läuft, ob nun Rettungs- oder auch Zuchtprogramme. Wir sind an 48 Programmen von EASA beteiligt. Außerdem haben wir auch noch andere Projekte, in die wir eingebunden sind. So läuft etwa ein Wiederansiedlungsprogramm für Moorenten, bei dem wir jedes Jahr unsere Jungtiere in verschiedenen Wiederansiedlungsprojekten platzieren. Dieses Jahr gingen sie in die Tschechische Republik. In den Jahren zuvor wurden sie in Polen platziert, wo diese Enten freigelassen werden.
1: Wie Zoosprecherin Susana Zurzikova weiter sagt, werden im Zoo Bratislava mehrere bedrohte Tierarten betreut.
2: Da gab es die Aufzucht von Streifenhyänen im Jahr 1979. Weiter sind bei uns die gefährdeten europäischen Sumpfschildkröten aus Eiern geschlüpft. Später wurden hier auch die ersten Jungtiere des gemeinen Schimpansen auf die Welt gekommen. In den 80er Jahren wurden zum ersten Mal Breitmaulnashörner in die Slowakei gebracht und wir sind der einzige Zoo, der diese Nashörner hat. Zu unseren jüngsten Erfolgen gehört unter anderem, dass im Jahre 2023 bei den Sumatra-Orangutans ein Junges geboren wurde, was sehr selten ist.
3: Eins der für uns wichtigsten Programme gab es im Jahr 2020, als wir einen europäischen Bison in einem Nationalpark in Bulgarien aussetzten. Das war ein sehr langwieriger Prozess, sowohl hier bei uns als auch bei der anschließenden Sozialisierung dieses Bisons in der freien Natur bei einer ganzen Herde. Zum Glück ist alles gut ausgegangen. Das Weibchen hat sich dort gut angesiedelt und in die wilde Herde eingefügt. Letzten Informationen zufolge soll es auch schon Nachwuchs bekommen haben. So eine Zucht hängt immer auch davon ab, woher das Tier stammt und in welchem Biotop es lebt. Deshalb versuchen wir hier im Zoo immer, das Leben der Tiere weitestgehend an die Bedingungen in freier Natur anzupassen.
1: Davon wollten wir uns natürlich überzeugen und besuchten unter anderem das Gehege des Zwergflusspferds. Das gehört zu den am meisten bedrohten Tierarten hier im Zoo Bratislava. Die zuständige Tierpflegerin Simona Halushova erklärt uns, dass dem Flusspferd Regen eigentlich gar nichts ausmacht.
2: Also Regen stört sie selbstverständlich nicht, denn ihre Haut muss ja immer feucht bleiben. Dazu dient ihnen auch ihre natürliche Umgebung. Diese Zwergflusspferde bewohnen nämlich den westlichen Teil Afrikas, vor allem die Regenwälder.
1: Die Tiere scheinen sich hier im Gehege wohlzufühlen. Das männliche Tier entspannt im Wasserbecken. Die Dame der Schöpfung hat sich ins Haus zurückgezogen.
2: Diese Flusspferde sind nämlich eigentlich Einzelgänger. So funktioniert das auch in freier Natur. Sie treffen sich nur zur Paarungszeit. Zum Glück findet diese Paarungszeit bei den Zwergflusspferden jeden Monat statt. Leider werden in freier Natur ihre natürlichen Bedingungen vernichtet. Die Regenwälder werden immer mehr zerstört. Und was konkret unseren Zoo anbelangt, so wurden auch wir in das Rettungsprogramm einbezogen. Das geschah 2015, als ein Flusspferdweibchen von uns nach Florida, also nach Miami, direkt an eine Rettungsstation für diese Zwergflusspferde weitergeleitet wurde. Und ich hoffe sehr, dass ihre Jungen vielleicht schon in die freie Natur gelangen könnten.
3: Die meisten Leute denken, dass es hauptsächlich um diese Wiederansiedlung geht. Natürlich ist das der wohl bedeutsamste Teil, den die Menschen größtenteils mitverfolgen. Ein bedeutsamer Teil der Programme, vor allem bei EASA, richten sich auf irgendeine Art der Rettung dieser Tierarten und die Sicherstellung einer ausreichenden Genvariabilität im Rahmen der einzelnen Arten. Es geht also darum, dass, auch wenn diese Tiere in der aktuellen Zeit noch nicht wieder angesiedelt werden, ein bestimmtes Genreservoir aller Tiere in den Tiergärten gebildet wird, damit wir für den Fall einer möglichen Wiederansiedlung diese Tiere zur Verfügung haben und sie irgendwann in die Natur zurückbringen können.
1: Natürlich können wir die Natur nicht ersetzen, aber wir können ihr helfen. In den Tierparks will man aber nicht nur seltene Tierarten züchten, sondern auch künftige Zoologen und Umweltschützer heranziehen.
2: Ein zoologischer Garten ist so zum Beispiel meistens der Ort, an dem die Kinder erfahren, aha, dieses Tier wird es vielleicht in ein paar Jahren gar nicht mehr geben. Und sie erfahren, was wir tun müssen, um solche Tiere zu retten. Und so werden vielleicht später einmal Zoologen oder auch Naturschützer aus ihnen.
1: Die slowakischen Tiergärten sind in mehrere europäische, aber auch weltweite Programme eingebunden, die dem Populationsmanagement für bedrohte Tierarten dienen. Sie umfassen das Studium, die Reproduktion und den Austausch von Tieren zur Erhaltung der genetischen Vielfalt. Der Chefzoologe vom Zoo Košice, Patrik Pastorik, erklärt, wie das funktioniert.
3: Die Zucht jeder solchen Art, für die ein solches europäisches Erhaltungszuchtprogramm geführt wird, wird von einer Expertengruppe aus verschiedenen Tiergärten geleitet. An ihrer Spitze steht ein Koordinator. Die Gruppenmitglieder und der Koordinator treffen sich regelmäßig, werten die Ergebnisse aus und bestimmen die Zuchtstrategie insgesamt. Und natürlich wird für jede Tierart auch ein Zuchtbuch geführt. Aufgabe des Koordinators ist es, Daten zu sammeln, die für die Planung der Zuchtstrategie erforderlich sind. Deshalb muss er über alle gehaltenen Einzeltiere in den Zoos Bescheid wissen. Er muss ihr Alter, ihr Geschlecht und ihre Herkunft sowie weitere genetische Aspekte kennen.
1: Auf der Grundlage dieser Daten gibt der Koordinator Empfehlungen zur Zusammenführung von Paaren oder Tiergruppen ab.
3: Eine wichtige Aufgabe ist aber nicht nur, darauf zu achten, dass es nicht zu einer Paarung und Vermehrung ungeeigneter Tiere kommt, sondern auch das Bemühen, alle Tiere gleichmäßig in die Zucht einzubeziehen. Es sollte zum Beispiel nicht vorkommen, dass ein genetisch vorteilhaftes Tier überhaupt keine Chance bekommt, sich zu vermehren, während ein anderes mit seinem Nachwuchs die Zuchten überschwemmt und seine Linie überrepräsentiert wird.
1: Nicht nur die Tiergärten zeigen heute, dass eine Verbindung aus Pflege, Wissenschaft und Aufklärung einen beträchtlichen Einfluss auf die Zukunft der Tiere haben kann. Der Zoologe Robert Kondrik vom Zoo Bratislava bestätigt das.
3: Dank der zoologischen Gärten können viele Arten zurückgebracht werden, die in freier Wildbahn bereits ausgestorben waren. Ein Beispiel dafür ist der Davidshirsch, der in freier Natur bereits ausgestorben war. Es gab nur noch einige Tiere in den zoologischen Gärten. Und dank solcher Programme und dank der Tatsache, dass es in den Zoos Exemplare gab, die später wieder angesiedelt werden konnten, gelangte der Davidshirsch auch wieder in die freie Natur. Und es gibt noch mehr solcher Beispiele.
1: Jedes lebende Geschöpf ist ein Beweis dafür, dass die Natur Wunder vollbringen kann. Aufgabe des Menschen ist es nun, dafür zu sorgen, dass diese Wunder nicht aus unserem Leben verschwinden. Und gerade die Tiergärten können dabei eine große Hilfe sein, auch hier in der Slowakei. Und das war's auch schon wieder für heute. Tonmeister Abdul Arut und Redakteurin Kerstin Jakubik danken Ihnen dafür, dass Sie wieder mit dabei waren und wünschen noch einen schönen Tag. Auf Wiederhören. Do počutia.
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1: Guten Tag, am Mikrofon begrüßt Sie Marika Antaschowa.
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1: Slowakei bezeichnet Vorfall am Flughafen Leipzig als inakzeptabel. Visegrad-Länder wollen die Kooperation mit Japan ausbauen. Kabinett stimmt dem Übereinkommen zur Ukraine-Kommission zu. Die Slowakei hatte den Vorfall mit einer mit Sprengstoff beladenen Drohne am Flughafen Leipzig-Halle vom 4. August scharf verurteilt. Die Bundesregierung macht Russland für den Vorfall verantwortlich. Das slowakische Außenministerium erklärte am Dienstag in einem sozialen Netzwerk: Wir bekunden unsere Solidarität mit Deutschland, unseren Verbündeten und Partnern. Solche Formen hybrider Bedrohungen, die die Sicherheit und das Vertrauen der Öffentlichkeit beeinträchtigen, sind absolut inakzeptabel und untergraben jegliche Bemühungen um einen friedlichen Dialog. Solidarität mit Deutschland bekundete am heutigen Mittwoch auch der slowakische Präsident Peter Pellegrini. Wie er in einem sozialen Netzwerk betonte, sei die Sicherheit unserer Verbündeten unser aller Sicherheit. Die Visegrad-Länder und Japan sind bereit, ihre Zusammenarbeit insbesondere in Wissenschaft, Forschung, künstlicher Intelligenz und fortgeschrittenen Technologien auszubauen. Darüber informierte der slowakische Außenminister Juraj Blanár nach der Sitzung im V4-Plus-Format am Dienstag in der westslowakischen Gemeinde Tomášov. Die Außenminister stimmten darin überein, dass die Beziehungen zwischen der Europäischen Union und Japan gestärkt werden müssen. Sie sprachen zudem über die aktuelle geopolitische Lage. Wie Blanár mitteilte, sehen die Minister Möglichkeiten für eine engere Kooperation, vor allem bei der Stärkung der Widerstandsfähigkeit und der Diversifizierung der Lieferketten. Die Regierung hat am heutigen Mittwoch in Nitra der Unterzeichnung des Übereinkommens zur Einrichtung einer internationalen Schadensersatzkommission für die Ukraine zugestimmt. Das Dokument schafft ein Gremium, das über Schadensersatzforderungen im Zusammenhang mit dem Ukraine-Krieg entscheiden soll. Der slowakische Ministerpräsident Robert Fico wies nach der Sitzung Vorwürfe der Oppositionspartei SAS vom Dienstag zurück. Laut SAS habe Russland die slowakische Diplomatie im Juli darauf hingewiesen, dass es die Unterzeichnung des Übereinkommens als einen feindseligen Schritt betrachten werde. Der Ministerpräsident habe deshalb die Beratung des Dokuments in der Regierung gestoppt. Fico bezeichnete es als durchaus üblich, dass ein Staat über seine Diplomaten seine ablehnende Haltung zum Ausdruck bringt. Er erklärte: Letzte Woche haben wir die Beratung über diesen Punkt unterbrochen, weil wir einige Dinge klären wollten, und heute haben wir ihn gebilligt. Die Nachrichten entstammen Meldungen der Presseagentur TASR.
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1: Seit diesem Monat wird an 6 medizinischen Fachmittelschulen in der Slowakei eine neue Ausbildung für angehende Pflegefachkräfte im Rahmen des sogenannten 1+4-Modells angeboten. Wie Gesundheitsminister Kamil Šaško am Dienstag in Trnava erklärte, nehmen 248 Schüler am Pilotjahrgang teil. Der Ressortchef ist überzeugt, dass dies zu einem festen Bestandteil des Ausbildungssystems für künftige Gesundheitsfachkräfte, in diesem Fall insbesondere für Pflegefachkräfte, wird. Nach Abschluss der 9. Klasse an der Grundschule absolvieren die Schüler an einer medizinischen Fachmittelschule ein eigenständiges 10. Schuljahr mit allgemeiner Ausbildung. Dieses wird mit einem separaten Bildungsnachweis abgeschlossen. Anschließend setzen sie ihre Ausbildung mit einem 4-jährigen Studium im Fach Allgemeine Pflege fort. Der Minister betonte, dass sie in der Schule fachliche Kenntnisse und die erforderlichen Fähigkeiten erwerben, die sie dann mit der klinischen Praxis in Krankenhäusern und medizinischen Einrichtungen verknüpfen. Das Projekt wird seinen Angaben zufolge in enger Zusammenarbeit mit dem Bildungsministerium eingeführt. Das Ressort habe dieses Modell auch mit Partnern auf europäischer Ebene abgestimmt. Das oberste Ziel besteht darin, dass die Absolventen des neuen Bildungswegs eine vollwertige Qualifikation als Pflegefachkraft erwerben, die sowohl in der Slowakei als auch EU-weit anerkannt und anwendbar ist. Der Vorsitzende der Selbstverwaltungsregion Trnava, Josef Viskupic, betonte, dass es in seiner Region gelungen sei, die Ausbildung im Gesundheitswesen zu einem attraktiven Ausbildungszweig zu machen. Er erklärte:
2: В vzdelávanie, ktoré dnes ohlasujeme.
1: Die Ausbildung, die wir heute ankündigen, würde ich nicht als experimentell bezeichnen, damit niemand diesen Begriff in die falsche Kehle bekommt. Es ist vielmehr ein Start-up. Es zeigt, dass wir in der Lage sind, auf die wichtigste Anforderung zu reagieren, nämlich auf die Herausforderung, den Mangel an medizinischem und pflegerischem Fachpersonal im Gesundheitswesen zu beseitigen. In diesem Jahr wurden medizinische Fachmittelschulen in Bratislava, Trnava, Žilina, Zvolen, Košice und Prešov in das Pilotmodell aufgenommen. Man rechnet damit, dass sich nach und nach weitere Schulen anschließen.
3: Guten Tag, liebe Hörerinnen und Hörer. Auch heute begrüßen wir Sie wieder ganz herzlich zum Magazinteil unserer Sendung Die Slowakei hautnah. Vom Mischpult grüßt Sie Tonmeister Abdul Arut und am Mikrofon Kerstin Jakubik. Unser Programm wollen wir diesmal wieder einer klugen Frau widmen, die hier in Bratislava tätig war. Und im Anschluss nehmen wir Sie wieder einmal mit zu einem kleinen Ausflug. Hier also unsere Themen. Kluge Frauen in Bratislava, Anna Kotzkova-Kratochvilova. Erhaltung der Artenvielfalt als Herausforderung für den modernen Zoo. Zu unserem Programm wünschen wir Ihnen angenehme Unterhaltung.
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3: Pressburg, Prešporok, Požon. Eine Stadt, drei Namen und eine Mischung unterschiedlicher Kulturen. Blickt man in die Geschichte der slowakischen Hauptstadt Bratislava zurück, trifft man zunächst auf bedeutsame Männer, die sich um die Stadt und ihre Einwohner verdient machten. Erst beim genaueren Hinsehen findet man auch viele eindrucksvolle Frauen, die ihr Umfeld geprägt haben. Kluge, mutige und visionäre Persönlichkeiten. Sie wurden hier geboren, haben hier gelebt und gewirkt oder das Leben der Stadt beeinflusst. Heute wollen wir Ihnen eine weitere solche Frau vorstellen. Anna Kotzkova-Kratochvilova zählt zu den bedeutendsten slowakischen Mikrobiologinnen, die sich im Rahmen ihrer wissenschaftlichen Laufbahn besonders auf die Erforschung von Hefen spezialisiert hat. Damit zählt Stadtführerin Lubomira Černáková sie zu Recht zu den klugen Frauen Bratislavas, auch wenn sie auf Umwegen hierher gekommen ist.
4: Anna Kotzkova-Kratochvilová sa nenarodila v Bratislave. Dokonca sa nenarodila ani na Slovensku.
1: Anna Kotzkova-Kratochvilová wurde nicht in Bratislava geboren. Sie stammt eigentlich überhaupt nicht aus der Slowakei. Sie kam jedoch schon als Kind mit ihrer Familie hierher. Geboren wurde sie in Bosnien und Herzegowina.
3: Und zwar am 2. März 1915. Nach Bratislava kam sie aber schon als Kind und besuchte hier die Volksschule und später auch das Gymnasium. Danach führte sie ihr Weg erst einmal weg von Bratislava, nämlich nach Prag, zu einem Studium. Dort begann auch ihre Laufbahn auf einem Gebiet, das bis dahin eher eine Männerdomäne war, denn
4: práve Anna Kotzkova-Kratochvilová je jedna z dvoch žien.
1: Gerade Anna Kotzkova-Kratochvilová ist eine von zwei Frauen, die zu Zeiten der Tschechoslowakei in großem Maße das tschechoslowakische Brauereiwesen beeinflusst haben, also das hiesige Bier und seine Qualität.
3: Und das war eine große Sache, denn besonders das tschechische Bier war ja schon damals über die Grenzen hinaus bekannt und gehörte zu den Dingen, die man nicht einfach irgendjemandem anvertraut.
1: Natürlich sind in den Brauereien immer die Braumeister von großer Bedeutung. Aber was die Wissenschaft angeht, wovon man beim Brauen ausgeht und was die Grundlagen der Braukunst angeht, da spielten nicht die Männer, sondern zwei Frauen die Hauptrolle. Einerseits war es die Tschechin Gabriela Basažová, die sogar in die Hall of Fame des tschechischen Brau- und Mälzereigewerbes eingezogen ist. Und andererseits eben Anna Kotzkova-Kratochvilová.
3: Beide waren dabei am Forschungsinstitut für Brauerei und Mälzerei in Prag tätig. Ihre Herangehensweise war aber nicht ganz dieselbe, wie Lubomira Černáková erklärt.
4: Rozdiel medzi nimi je asi ten, že zatiaľ čo tá Gabriela Basaržová bola
1: tak. Der Unterschied zwischen beiden ist, dass Gabriela Basaržová die Brauereien auch selbst besuchte und dort Bier braute. Sie war damit eine Art First Lady der angewandten Brauereiwissenschaft. Anna Kotzkova-Kratochvílová dagegen widmete sich eher der Grundlagenforschung im Bereich der Hefepilze. Man nannte sie deshalb auch die Hefekönigin.
3: Und damit spezialisierte sie sich auch nicht allein auf das Brauereiwesen, sondern beschäftigte sich auch mit anderen Bereichen, in denen Hefen zum Einsatz kommen, wie etwa in der Weinherstellung, bei Backwaren und anderen Prozessen der Lebensmittelproduktion.
1: Sie genoss außerordentliche Anerkennung und tut es heute noch. Sie gründete unter anderem die Internationale Kommission für Hefepilze. Diese ist immer noch aktiv und auch heute treffen sich dort die größten Kapazitäten auf dem Gebiet der Mikrobiologie. In diesem Jahr zum Beispiel fand im Mai hier in der Slowakei die 50. Jahreskonferenz über Hefen statt.
3: Schon 1946 gründete Anna Kotzkova-Kratochvílová in Bratislava eine Sammlung mit Hefekulturen, die auch die von ihr isolierten und identifizierten Hefearten und Stämme enthält. Weiter gründete sie die Kommission für Hefen im Rahmen der Tschechoslowakischen Mikrobiologischen Gesellschaft, die sie auch 20 Jahre lang selbst führte. Und sie war Mitbegründerin der Föderation der Tschechoslowakischen Sammlungen von Mikroorganismen. Im Rahmen ihrer Forschungen war sie dabei auch im Ausland tätig, so etwa als Gastprofessorin im deutschen Greifswald, als Expertin auf Kuba und in Korea sowie in weiteren Ländern, was zur damaligen Zeit ganz sicher nicht selbstverständlich war.
1: Sogar während der Zeit des Eisernen Vorhangs gehörte sie, ganz ohne politisches Engagement, sondern nur aufgrund ihrer Fachkompetenz im Bereich Mikrobiologie, zu den Menschen, denen Kontakte zu westlichen Ländern gestattet waren.
3: Am Prager Forschungsinstitut war sie bis 1952 tätig.
4: Keď teda skončila svoje profesionálne pôsobenie v Prahe na tom výskumnom ústave.
1: Als sie ihren professionellen Werdegang am Forschungsinstitut in Prag beendet hatte, kam sie nach Bratislava und war hier an der Chemischen Fakultät der Slowakischen Technischen Hochschule, der heutigen Slowakischen Technischen Universität, tätig. Später dann auch am Chemischen Institut der Slowakischen Akademie der Wissenschaften. Aus diesem Grund gehört auch sie für uns zu den klugen Frauen Bratislavas.
3: Anna Kotzkova-Kratochvílová forschte insgesamt über 30 Jahre hier in der Slowakei. Sie widmete sich der Taxonomie von Hefen und hefeartigen Mikroorganismen, dem Studium der Verwandtschaftsbeziehungen einzelner Gruppen und der Klärung ihrer Phylogenese. Gegenstand ihrer Forschungen waren besonders technologisch bedeutsame Hefearten aus den Bereichen Brauerei, Kälterei und Bäckereiwesen. Als sie 1992 verstarb, hinterließ sie ihr Wissen unter anderem in zahlreichen Veröffentlichungen. Ihre letzte Ruhestätte fand sie übrigens schon fast symbolisch im tschechischen Pilsen. Nach diesem kleinen Einblick in das Leben einer wirklich klugen Frau gibt es nun erst einmal slowakische Musik. Musikredakteur Rado Meša hat diesmal die beliebte slowakische Band Hex im Angebot, und zwar mit dem Titel Cesta z mesta, der Weg aus der Stadt.

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1: Noch vor 100 Jahren waren die zoologischen Gärten vor allem ein Ort der Unterhaltung und der Präsentation exotischer Tiere für ein neugieriges Publikum. Heute hat sich ihre Mission verändert. Sie sind zu Zentren der Forschung, des Naturschutzes, aber auch zur letzten Rettung für zahlreiche gefährdete Arten geworden. In die dazugehörigen Programme sind auch die slowakischen Tiergärten eingebunden. Wie genau der Schutz der Artenvielfalt in den hiesigen Zoos aussieht, hat sich für uns unser Kollege Adrian Totesere angesehen. Den Anfang machen wir hier im Zoo Bratislava. Seine Pressesprecherin Susanna Dzurdzikova erklärt.
2: Erstmals erwähnt wurde er ungefähr 1948. Was nur wenige wissen, ist, dass der Zoo ursprünglich irgendwo im städtischen Erholungsgebiet Železná Studnička entstehen sollte. Allerdings wurde dieser Standort später aufgrund von geologischen Gutachten als ungeeignet eingestuft. Deshalb wurde der Zoo schließlich hier im Tal Mlinská Dolina platziert. Er wurde 1960 eröffnet und momentan haben wir hier 1300 Tiere, die fast 200 Tierarten vertreten. Als der Tiergarten eröffnet wurde, waren es 74 Tierarten und nur 238 Tiere. Unsere Population nimmt also eindeutig zu.
1: Und das auch dank der Zusammenarbeit mit Organisationen aus der ganzen Welt, wie uns der Zoologe Robert Kontrk erklärt.
3: Zoologische Gärten schließen sich allgemein in verschiedenen Organisationen zusammen. Die meisten slowakischen gehören eigentlich zu so einer europaweiten Organisation, die EASA heißt. Das ist eine europäische Vereinigung der Zoos und Aquarien, in deren Rahmen eine große Menge an Programmen läuft, ob nun Rettungs- oder auch Zuchtprogramme. Wir sind an 48 Programmen von EASA beteiligt. Außerdem haben wir auch noch andere Projekte, in die wir eingebunden sind. So läuft etwa ein Wiederansiedlungsprogramm für Moorenten, bei dem wir jedes Jahr unsere Jungtiere in verschiedenen Wiederansiedlungsprojekten platzieren. Dieses Jahr gingen sie in die Tschechische Republik. In den Jahren zuvor wurden sie in Polen platziert, wo diese Enten freigelassen werden.
1: Wie Zoosprecherin Susanna Dzurdzikova weiter sagt, werden im Zoo Bratislava mehrere bedrohte Tierarten betreut.
2: Da gab es die Aufzucht von Streifenhyänen im Jahr 1979. Weiter sind bei uns die gefährdeten europäischen Sumpfschildkröten aus Eiern geschlüpft. Später wurden hier auch die ersten Jungtiere des gemeinen Schimpansen auf die Welt gekommen. In den 80er Jahren wurden zum ersten Mal Breitmaulnashörner in die Slowakei gebracht und wir sind der einzige Zoo, der diese Nashörner hat. Zu unseren jüngsten Erfolgen gehört unter anderem, dass im Jahre 2023 bei den Sumatra-Orangutans ein Junges geboren wurde, was sehr selten ist.
3: Eins der für uns wichtigsten Programme gab es im Jahr 2020, als wir einen europäischen Bison in einem Nationalpark in Bulgarien aussetzten. Das war ein sehr langwieriger Prozess, sowohl hier bei uns als auch bei der anschließenden Sozialisierung dieses Bisons in der freien Natur bei einer ganzen Herde. Zum Glück ist alles gut ausgegangen. Das Weibchen hat sich dort gut angesiedelt und in die wilde Herde eingefügt. Letzten Informationen zufolge soll es auch schon Nachwuchs bekommen haben. So eine Zucht hängt immer auch davon ab, woher das Tier stammt und in welchem Biotop es lebt. Deshalb versuchen wir hier im Zoo immer, das Leben der Tiere weitestgehend an die Bedingungen in freier Natur anzupassen.
1: Davon wollten wir uns natürlich überzeugen und besuchten unter anderem das Gehege des Zwergflusspferds. Das gehört zu den am meisten bedrohten Tierarten hier im Zoo Bratislava. Die zuständige Tierpflegerin Simona Halušová erklärt uns, dass dem Flusspferd Regen eigentlich gar nichts ausmacht.
2: Also Regen stört sie selbstverständlich nicht, denn ihre Haut muss ja immer feucht bleiben. Dazu dient ihnen auch ihre natürliche Umgebung. Diese Zwergflusspferde bewohnen nämlich den westlichen Teil Afrikas, vor allem die Regenwälder.
1: Die Tiere scheinen sich hier im Gehege wohlzufühlen. Das männliche Tier entspannt im Wasserbecken. Die Dame der Schöpfung hat sich ins Haus zurückgezogen.
2: Diese Flusspferde sind nämlich eigentlich Einzelgänger. So funktioniert das auch in freier Natur. Sie treffen sich nur zur Paarungszeit. Zum Glück findet diese Paarungszeit bei den Zwergflusspferden jeden Monat statt. Leider werden in freier Natur ihre natürlichen Bedingungen vernichtet. Die Regenwälder werden immer mehr zerstört. Und was konkret unseren Zoo anbelangt, so wurden auch wir in das Rettungsprogramm einbezogen. Das geschah 2015, als ein Flusspferdweibchen von uns nach Florida, also nach Miami, direkt an eine Rettungsstation für diese Zwergflusspferde weitergeleitet wurde. Und ich hoffe sehr, dass ihre Jungen vielleicht schon in die freie Natur gelangen könnten.
3: Die meisten Leute denken, dass es hauptsächlich um diese Wiederansiedlung geht. Natürlich ist das der wohl bedeutsamste Teil, den die Menschen größtenteils mitverfolgen. Ein bedeutsamer Teil der Programme, vor allem bei EASA, richten sich auf irgendeine Art der Rettung dieser Tierarten und die Sicherstellung einer ausreichenden Genvariabilität im Rahmen der einzelnen Arten. Es geht also darum, dass, auch wenn diese Tiere in der aktuellen Zeit noch nicht wieder angesiedelt werden, ein bestimmtes Genreservoir aller Tiere in den Tiergärten gebildet wird, damit wir für den Fall einer möglichen Wiederansiedlung diese Tiere zur Verfügung haben und sie irgendwann in die Natur zurückbringen können.
1: Natürlich können wir die Natur nicht ersetzen, aber wir können ihr helfen. In den Tierparks will man aber nicht nur seltene Tierarten züchten, sondern auch künftige Zoologen und Umweltschützer heranziehen.
2: Ein zoologischer Garten ist so zum Beispiel meistens der Ort, an dem die Kinder erfahren, aha, dieses Tier wird es vielleicht in ein paar Jahren gar nicht mehr geben. Und sie erfahren, was wir tun müssen, um solche Tiere zu retten. Und so werden vielleicht später einmal Zoologen oder auch Naturschützer aus ihnen.
1: Die slowakischen Tiergärten sind in mehrere europäische, aber auch weltweite Programme eingebunden, die dem Populationsmanagement für bedrohte Tierarten dienen. Sie umfassen das Studium, die Reproduktion und den Austausch von Tieren zur Erhaltung der genetischen Vielfalt. Der Chefzoologe vom Zoo Košice, Patrik Pastorik, erklärt, wie das funktioniert.
3: Die Zucht jeder solchen Art, für die ein solches europäisches Erhaltungszuchtprogramm geführt wird, wird von einer Expertengruppe aus verschiedenen Tiergärten geleitet. An ihrer Spitze steht ein Koordinator. Die Gruppenmitglieder und der Koordinator treffen sich regelmäßig, werten die Ergebnisse aus und bestimmen die Zuchtstrategie insgesamt. Und natürlich wird für jede Tierart auch ein Zuchtbuch geführt. Aufgabe des Koordinators ist es, Daten zu sammeln, die für die Planung der Zuchtstrategie erforderlich sind. Deshalb muss er über alle gehaltenen Einzeltiere in den Zoos Bescheid wissen. Er muss ihr Alter, ihr Geschlecht und ihre Herkunft sowie weitere genetische Aspekte kennen.
1: Auf der Grundlage dieser Daten gibt der Koordinator Empfehlungen zur Zusammenführung von Paaren oder Tiergruppen ab.
3: Eine wichtige Aufgabe ist aber nicht nur, darauf zu achten, dass es nicht zu einer Paarung und Vermehrung ungeeigneter Tiere kommt, sondern auch das Bemühen, alle Tiere gleichmäßig in die Zucht einzubeziehen. Es sollte zum Beispiel nicht vorkommen, dass ein genetisch vorteilhaftes Tier überhaupt keine Chance bekommt, sich zu vermehren, während ein anderes mit seinem Nachwuchs die Zuchten überschwemmt und seine Linie überrepräsentiert wird.
1: Nicht nur die Tiergärten zeigen heute, dass eine Verbindung aus Pflege, Wissenschaft und Aufklärung einen beträchtlichen Einfluss auf die Zukunft der Tiere haben kann. Der Zoologe Robert Kondrik vom Zoo Bratislava bestätigt das.
3: Dank der zoologischen Gärten können viele Arten zurückgebracht werden, die in freier Wildbahn bereits ausgestorben waren. Ein Beispiel dafür ist der Davidshirsch, der in freier Natur bereits ausgestorben war. Es gab nur noch einige Tiere in den zoologischen Gärten. Und dank solcher Programme und dank der Tatsache, dass es in den Zoos Exemplare gab, die später wieder angesiedelt werden konnten, gelangte der Davidshirsch auch wieder in die freie Natur. Und es gibt noch mehr solcher Beispiele.
1: Jedes lebende Geschöpf ist ein Beweis dafür, dass die Natur Wunder vollbringen kann. Aufgabe des Menschen ist es nun, dafür zu sorgen, dass diese Wunder nicht aus unserem Leben verschwinden. Und gerade die Tiergärten können dabei eine große Hilfe sein, auch hier in der Slowakei. Und das war's auch schon wieder für heute. Tonmeister Abdul Arut und Redakteurin Kerstin Jakubik danken Ihnen dafür, dass Sie wieder mit dabei waren und wünschen noch einen schönen Tag. Auf Wiederhören. Do počutia.
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1: Guten Tag, bei den Nachrichten grüße ich heute Jana Hrbeková.
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1: Präsident, Lebensmittelautarkie ist einer der Pfeiler der Sicherheit des Landes. Premier will Umsetzung des Projektes Ticha Voda erneut aufwerfen. Innovationszentrum Siemens Healthineers in Bratislava eröffnet. Die Slowakei muss ihre Selbstversorgung mit Lebensmitteln stärken und sich gleichzeitig systematisch auf die Folgen der Dürre vorbereiten, wie der slowakische Staatspräsident Peter Pellegrini am Mittwoch bei der feierlichen Eröffnung der 51. Internationalen Landwirtschafts- und Lebensmittelmesse Agrokomplex 2026 in Nitra erklärt hatte, stelle die Trockenheit eine immer ernstere Bedrohung für die heimische Landwirtschaft dar. Die Bedeutung der heimischen Produktion nimmt laut dem Staatsoberhaupt vor allem in Zeiten von Krisen und Unsicherheit zu. Auch wenn es heute möglich ist, Nahrungsmittelknappheit durch Importe aus anderen Ländern oder Kontinenten auszugleichen, ist der Staat nach Ansicht des Präsidenten stärker, wenn er im Schlüsselbereichen nicht auf Hilfe von außen angewiesen ist. Die slowakische Regierung ist verpflichtet, zum Projekt Tichý Potok für ein Wasserreservoir im Osten der Slowakei zurückzukehren. Das erklärte der slowakische Ministerpräsident Robert Fico am Mittwoch nach der auswärtigen Kabinettssitzung in Nitra. Das Dutzende Jahre alte Projekt Tichá Voda sollte zur Versorgung der Ostslowakei mit Trinkwasser dienen und zur Wasserspeicherung in der Natur beitragen. Die Dokumentation für dieses Bauvorhaben stehe bereit. Fico kündigte an, dass er das Projekt des Stausees als einen der ersten Punkte der neuen Kommission für Wasser und Dürre zur Beratung vorlegen werde. Wenn sich das Projekt als realisierbar erweist, sollte die Regierung damit beginnen, es schrittweise zu erörtern und vorzubereiten. Ende August wurde in Bratislava das Shift-Innovationszentrum von Siemens Healthineers feierlich eröffnet. Der Schwerpunkt liegt auf künstlicher Intelligenz in klinischen Anwendungen, Cybersicherheit im Bereich Medizintechnik und Quantentechnologien. Im Zentrum sollen nicht nur Technologien entwickelt werden, sondern auch medizinische Innovationen und Know-how mit globaler Reichweite entstehen. Zum Zentrum werden F&E-Labore und Testanlagen gehören, in denen neue Lösungen entwickelt, überprüft und hinsichtlich ihrer Funktionsweise und Sicherheit gemäß den für Medizintechnik geltenden Vorschriften getestet werden können. Teil dieses Ökosystems wird auch die Fortsetzung der Zusammenarbeit mit Universitäten und Start-ups sein.
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1: Auf ihrer Gehaltsabrechnung sehen die Slowaken zwar einen höheren Betrag, doch in Wirklichkeit verdienen sie weniger. Während der Nominallohn im zweiten Quartal um mehr als 3% stieg, hat die Inflation die Kaufkraft im Vergleich zum Vorjahr um 0,5% gemindert. Einen ähnlichen Effekt erlebten die Slowaken in den Jahren 2022 und 2023, als sich die Inflationskrise in vollem Umfang bemerkbar machte. Im zweiten Quartal dieses Jahres, also von April bis Juni, verdienten die Slowaken im Durchschnitt 1.700 Euro brutto. Im Vergleich zum gleichen Zeitraum des Vorjahres sind das 53 Euro mehr. Wie der Leiter der Abteilung für Arbeitsstatistik des slowakischen Amts für Statistik Ivan Chrapa mitteilte, konnte jedoch dieser Anstieg nicht mehr mit jenem der Verbraucherpreise Schritt halten, sodass die Löhne real um 0,5% gesunken sind. Dies geschah zum ersten Mal nach 10 Quartalen ununterbrochenen Wachstums der Reallöhne. Wirtschaftsexperten sehen mehrere Ursachen für den Rückgang der Reallöhne. Im Juni erhielten die Beschäftigten im öffentlichen Dienst eine einmalige Zuwendung in Höhe von 800 Euro, die laut Analytikern die Statistiken verzerrt. Den gleichen Effekt haben ihrer Ansicht nach auch die Energiepreisausgleichungszahlungen. Laut Michal Palenik vom Institut für Beschäftigung deuten die Daten darauf hin, dass die Wirtschaft nicht so wächst, wie es die Ökonomen erwartet hätten. Er sieht jedoch vorerst keinen Grund zur Sorge. Palenik zufolge dürfte es im kommenden Quartal aus Sicht der Arbeitsmarktindikatoren wie Arbeitslosigkeit oder Lohnentwicklung zu keinen wesentlichen Veränderungen kommen. Im Vergleich zum Vorjahr haben sich die Gehälter in einigen Berufsgruppen um mehr als 5% verschlechtert. In anderen Bereichen stiegen sie hingegen an. Den stärksten Rückgang um mehr als 8% verzeichneten die Beschäftigten im öffentlichen Dienst. Im Gegensatz dazu haben die Beschäftigten im Immobilienbereich am meisten zugelegt. Ihre Kaufkraft stieg um fast 6%. Experten weisen darauf hin, dass es sich um landesweite Daten handelt, die regionale Unterschiede nicht berücksichtigen. Überdurchschnittliche Einkommen verzeichnet die Region Bratislava, wo die Menschen im Schnitt 2012 Euro brutto verdienten. Die niedrigsten Einkommen meldet hingegen die Region Prešov, wo der Durchschnittslohn nicht einmal 1.360 Euro erreichte.
2: Und damit willkommen zum Magazinteil Die Slowakei hautnah, in dem wir uns heute dem 82. Jahrestag des slowakischen Nationalaufstands widmen. Wir stellen Ihnen den General Jan Golian vor, der vor 120 Jahren geboren wurde, einer der Anführer des SNP war und über den nun ein Film in die Kinos kommt. Und danach geht es um den Komponisten Jan Zicker, der zu den Intellektuellen und Künstlern im Umfeld des Aufstands gehörte. Am Mischpult in der STWR-Rundfunkpyramide Bratislava ist Nikita Chamichev und am Mikrofon begrüßt sie Kai Zeisberg.
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2: Immer Ende August, Anfang September gedenkt die Slowakei des slowakischen Nationalaufstands Slovenské národné povstanie, kurz SNP, von 1944. Einer der maßgeblichen Anführer dieses bedeutenden historischen Ereignisses in der

0: Rück ins gesellschaftliche Bewusstsein der modernen Zeit bringen und ihm Ehre erweisen.
1: Vojaci, nedopusťme, aby Němec ničil naše města, naše domy, aby vraždil naše ženy, děti i starcov. To boja!
0: Als Brigadegeneral im Rang eines Generalmajors war Golian einer der Hauptorganisatoren und zeitweiliger Oberbefehlshaber der slowakischen Aufstandsarmee vom 29. August bis zur Niederschlagung am 28. Oktober 1944. Für die erfolgreiche Durchführung des Aufstands war man von der Voraussetzung ausgegangen, dass er durch die Alliierten rasch und wirkungsvoll unterstützt werden würde. Diese nahmen dem slowakischen Volksaufstand gegenüber jedoch eine zwiespältige Haltung ein. Die westlichen Alliierten brachten dem Aufstand politisch ihre Sympathien entgegen, interessierten sich aber militärisch gesehen wenig für ihn, da deren Armeen nicht daran dachten, Operationen in Ost-Mitteleuropa durchzuführen. Andererseits interessierten sich die Sowjets vom militärischen Standpunkt aus zwar für den Aufstand, politisch betrachteten sie ihn aber mit Misstrauen, weil dessen Führungsschicht Kommunisten und Demokraten waren, wobei man die Demokraten aus marxistischer Sicht als feindliche Bourgeoise-Nationalisten betrachtete. Nach dem gewaltsamen Ende des SNP setzte sich noch bis zum Kriegsende 1945 der Partisanenkampf fort. Golian und sein Mitstreiter General Rudolf Fiest wurden von einem deutschen Sondereinsatzkommando am 3. November 1944 im Kreis Banská Bystrica gefangen genommen. Über Berlin ins KZ Flossenbürg in der Oberpfalz verbracht, wurden beide 1945 vermutlich hingerichtet. Die Quellenlage ist hierzu jedoch nicht konsistent. Fakt ist allerdings, dass über den Nationalaufstand wie auch über seine Helden schon bald nach Kriegsende und der Machtübernahme der Kommunisten nur sehr selektiv gesprochen oder eben geschwiegen wurde. 2024 hat die Redakteurin Sonja Gjafaschowa beim SDWR-Kultursender Radio Djevin den Zyklus »Vergessene Demokraten« aus der Zeit der Ersten Republik auf den Spuren der Erinnerung produziert. Sie behandelte Themen, die vom kommunistischen Regime vor 1989 und demzufolge auch von den Medien verschwiegen wurden. Dabei wurde auch ein Gespräch mit der Witwe von General Jan Golian ausgestrahlt, das ursprünglich 1990 der Archivar František Horvat aufgenommen hatte, das aber nicht veröffentlicht wurde. Zu unklar waren damals noch die Auswirkungen der demokratischen Wende bzw. sanften Revolution und es brauchte und braucht noch immer Zeit, einen möglichst objektiven Zugang und eine historisch genaue, das heißt nicht ideologisch wertende Aufarbeitung des für die Slowakei prägenden SNP zu finden. Gespräche mit Zeitzeugen sind da ein essentielles Instrument.
2: Svet sa do pohybu. Tak, kedy to vypukne, pán veliteľ?
3: Začnite s vysťahovaním.
0: Erinnern wir uns also an die dramatischen Tage im Spätsommer 1944. Am 29. August, kurz nach 20 Uhr, hatte der Sender im mittelslowakischen Banská Bystrica die geheime Losung ausgestrahlt: Začnite s vysťahovaním, beginnen Sie mit der Ausquartierung. Mit diesem beziehungsreichen Aufruf hatte der Befehlshaber der Militärzentrale des slowakischen Nationalrats, Jan Golian, den Aufstand gegen die nazideutsche Präsenz im Land und gegen den mit Nazi-Deutschland kollaborierenden klerikal-faschistischen slowakischen Kriegsstaat eingeleitet. Jarmila Goljanova, geborene Petrkova, erinnerte sich an diese dramatische Zeit.
4: Im Laufe der Zeit wurde unsere Wohnung in Banská Bystrica zu einer Art Durchgangsstation. Es kamen Vertreter aller möglichen Organisationen, Partisanen, Kommunisten wie Husák, Demokraten wie Ursini. Das alles lief heimlich bei uns ab, diese Treffen.
0: Nach der Niederschlagung des Aufstands und der Verhaftung der Anführer durch ein nazideutsches Sonderkommando wusste Jarmila lange nichts über den Verbleib ihres Mannes.
5: Ja, sam se to dozvěděla
4: Ich habe es irgendwann Anfang Dezember erfahren. General Pika hat mir dann nachträglich gesagt, dass man mich und Frau Ferenčíková immer wieder in die tschechoslowakische Militärmission eingeladen habe. Es wurde dort alles Mögliche besprochen, aber er habe sehr lange nicht den

0: Mut gefasst, mir zu sagen, was passiert ist. Erst dann, Anfang Dezember. Alle wussten es bereits. Er versuchte, mich irgendwie zu beruhigen. Er meinte, sie wären irgendwo in der Festung Königstein. Ich habe mich immer wieder bemüht, über das internationale Rote Kreuz mit ihm in Kontakt zu treten. Pika meinte, bald sei der Krieg vorbei. Ich bitte dich, ehe die ganze Korrespondenz erledigt ist, wird der Krieg enden.
1: Auch die Mutter, der Bruder und die Schwägerin von Jan Golyan wurden verschleppt. Nur sie hat das KZ überlebt. Hinsichtlich des genauen Schicksals der Generäle Wjest und Golyan ist unklar, ob sie wirklich in Flossenbürg getötet wurden. Nach dem kommunistischen Umsturz 1948 kam es zu politischen Prozessen, auch gegen Kommunisten, die den neuen Machthabern zu bürgerlich, zu intellektuell, zu liberal gewesen waren. So beispielsweise auch zum Todesurteil für jenen General Pika.
0: Nach dem Weggang der Familie Ferencik habe ich hier nur noch wenige gute Freunde gehabt. Auch ein guter Freund meines Ehemannes ist weggegangen. Sie kannten sich noch von der Militärakademie. Wir wohnten im gleichen Haus. Er ging auch ins Exil. Er schickte mir über jemanden einen Brief und fragte, was ich so mache, was die anderen Freunde machen würden. Ich war naiv und habe ihm auf den gleichen Weg geantwortet, dass ich lebe, dass der eine Freund aus der Armee gefeuert wurde, der andere in einem Lager für Zwangsarbeiter landete. Aber der Mittelsmann mit dem Brief wurde gefasst. Man hat mich festgenommen und der Organisierung einer Spionagezelle beschuldigt. Ich bekam 6 Jahre.
1: Jarmila Golyanova war von 1951 bis 1955 im Gefängnis. Lange konnte sie zunächst keine Arbeit finden, arbeitete dann als Briefträgerin. 1968 wurde sie rehabilitiert, ihr Mann jedoch offiziell nicht. Aber
0: den Verteidigungsminister Lomsky habe ich gebeten, meinen Mann zu rehabilitieren, bekam aber gar keine Antwort. 1969 wurde ich zum Festakt anlässlich des slowakischen Nationalaufstands auf die Bratislaver Burg eingeladen. Dort hat mir Präsident Svoboda für den Ehemann in Memoriam den Orden der Republik ausgehändigt. Als er mir den überreicht hat, habe ich mich an jene Zeilen in einem Buch erinnert, in dessen erste Ausgabe geschrieben steht: Beide Generäle haben uns verraten und wurden daher vom Schicksal der Verräter ereilt. Er wurde nicht offiziell rehabilitiert. Im Laufe der Zeit wurde jedoch alles irgendwie ruhiger. Erst jetzt bekommt er Anerkennung.
1: Die Entwicklungen führten also zur Vereinnahmung des Aufstands durch die Kommunisten. Nicht-kommunistische Akteure wurden aus den Lehrbüchern verbannt. Umso wichtiger, dass 81 Jahre nach dem Aufstand und immerhin 26 Jahre nach der sanften Revolution im August 2025 die erste Klappe bei den Dreharbeiten zum Film General Golyan fiel.
2: Ein Mustersoldat oder ein Musterfadi? Was sind Sie gerade jetzt, in diesem Augenblick?
1: Seine Premiere hat der Streifen beim 21. Jahrgang des internationalen Filmfestivals Cinematic Anfang September 2026 in Pieszczani. Der Film von Regisseur Juraj Szczepka ist eine Koproduktion mit SDWR und entstand mit der Unterstützung des Audiovisuellen Fonds, des Verkehrsministeriums der Slowakischen Republik, der Selbstverwaltungsregionen Trnava, Trenčín und Nitra sowie des Büros des Präsidenten der Slowakischen Republik. Die Zuschauer erwartet jedenfalls kein kaltes Heldenepos, sondern ein tiefgründiges menschliches Drama über den Preis der Freiheit und des Familienglücks vor dem Hintergrund dramatischer historischer Ereignisse.
3: Wir werden diese Angelegenheit in genau so vielen Tagen erledigen,
4: die dem Alter ihres Sohnes entsprechen.
2: Im Krieg muss man sich entscheiden. Entweder ist man ein Soldat oder ein Vati. Beides gleichzeitig geht nicht. General Golyan.

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1: Ein Feiertag in der Slowakei erinnert jedes Jahr am 29. August an das vielleicht einschneidendste Ereignis in der Geschichte des Landes, den slowakischen Nationalaufstand. Damals brach der Widerstand gegen Hitler-Deutschland und das kollaborierende faschistische slowakische Kriegsregime los. Der Wunsch nach Freiheit und Gerechtigkeit mündete in eine militärische, paramilitärische und zivile Erhebung. Über zwei Monate kämpften rund 60.000 Soldaten und 20.000 Partisanen gegen die deutsche Übermacht. Zu den Slowaken gesellten sich Angehörige von mehr als 30 Nationen aus Europa, darunter auch einige Deutsche, sowie aus Australien. Der slowakische Nationalaufstand gehört neben dem Warschauer Aufstand und dem Widerstand in Jugoslawien zu den größten bewaffneten Erhebungen gegen den Nationalsozialismus und Faschismus. Laut dem Historiker Josef Bystrický vom Slowakischen Institut für Militärgeschichte bestand 1944 die schwierigste Aufgabe darin, das vollständig umzingelte Gebiet zu verteidigen, was dadurch erschwert wurde, dass sich das aufständische Heer eigentlich erst im Zuge des Aufstands richtig formierte. Zudem mangelte es an schweren Waffen, nicht aber an Freiheitswillen und Einfallsreichtum. Der Aufstand dauerte bis zum 28. Oktober 1944, als die militärische Führung der Aufständischen nach dem Fall von Banská Bystrica den offenen Kampf gegen Hitlers Wehrmacht aufgab und zum reinen Partisanenkampf überging, den sie bis zur Befreiung der Slowakei durch die Rote Armee im April 1945 fortsetzte. Der gemeinsame Willen der Aufständischen, wie zugleich die Tragik des Verlaufs des Nationalaufstands mit unzähligen Toten, Deportierten und Vertriebenen, beschäftigte auch Künstler wie etwa den slowakischen Komponisten Jan Zicker. Er wurde 1911 in Banská Bystrica geboren, genau in der Stadt, in der der Aufstand begann und die zu dessen Zentrum wurde. Er studierte in Prag, unterrichtete Theorie und Komposition am Konservatorium und später an der Hochschule für musische Künste Bratislava. 1978 wurde der so bürgerliche wie antifaschistische Künstler in der damaligen DDR korrespondierendes Mitglied der Akademie der Künste. Er komponierte mehrere Opern und Ballette, sinfonische und kammermusikalische Werke, Klavierstücke, Lieder sowie Volksliedbearbeitungen. Nach seinem Tod 1989 gründete 2004 seine Witwe Katharina Zikerowa die Jan Zicker Stiftung im ehemaligen Wohnhaus des Komponisten in Bratislava. Wir hören hier Ausschnitte aus seinem Orchesterwerk Spomienki, Erinnerungen Opus 25. Zur Rolle und Bedeutung Zickers im Zusammenhang mit dem slowakischen Nationalaufstand kommen wir gleich noch näher. Am Vormittag des 29. August 1944 besetzten die deutschen Truppen die Slowakei. Am selben Tag gab die widerständische illegale Armeeführung in Banská Bystrica den Befehl zum Aufstand. Doch wie sollten die Aufständischen ihre Sache unter die Menschen bringen? Heute gibt es Twitter und Facebook. Doch wie so oft in solchen Situationen spielte damals besonders das Radio eine wichtige Rolle. Denn schon am darauffolgenden Tag ertönte vom Hügel Laskomer oberhalb von Banská Bystrica ein Rundfunksender, der sich gegen die klerofaschistische Tiso-Regierung und gegen die deutschen Besatzer richtete. Eigentlich war die Station schon 1936 in Betrieb genommen worden. Das Aufnahmestudio befand sich in der Stadt Martin. Ursprünglich sollte der Sender der Ausstrahlung von Programmteilen des Bratislava Rundfunks in der Mittelslowakei dienen. Da aber der Inhalt des Programms aus Martin so ganz und gar nicht mehr mit der offiziellen Ideologie des Regimes übereinstimmte, wurde das Programm im April 1944 kurzerhand abgeschafft. Doch dann, im August 1944, kaperten die Redakteure und Techniker in einer zusammen mit oppositionell eingestellten Generälen vorbereiteten Geheimaktion das laufende Programm, das in Bratislava produziert und ausgestrahlt wurde, und schalteten sich mit dem sogenannten freien slowakischen Sender selbst wieder auf den staatlich kontrollierten Äther. Bis zum Herbst 1944 sendete man mit erzwungenen Unterbrechungen von Banská Bystrica und dann im Zuge der Bombardierung Sicherung und Evakuierung der Stadt noch für eine kurze Zeit von einer mobilen Sendeanlage aus, bis der Rebellensender am 27. Oktober endgültig verstummte. So klang das Pausenzeichen des Senders. Jingle, würde man heute sagen. Und eben das stammt aus der Feder jenes großen Komponisten Jan Zicker. Die aufständischen Radiomacher, darunter Funktechniker, Lehrer, Dichter, aber auch Militärs, hatten den Tonkünstler angesprochen, ob er nicht eine prägnante, optimistische Erkennungsmelodie für den freien slowakischen Sender erfinden könne. Und Zicker spielte sie kurzerhand mit dem Klavier auf einer Gelatine-Schallfolie ein. Die Originalaufnahme ist verschollen, aber die Notenhandschrift überstand die Wirren der Zeit, sodass später die kurze, signalhafte musikalische Wendung in A-Dur wieder aufgenommen und für Berichte über die Historie verwendet werden konnte. Der slowakische Rundfunk Banská Bystrica verwendete die Tonfolge nach dem Ende des Zweiten Weltkriegs sogar noch mehrere Jahre als Erkennungsmelodie. Neben dem Erkennungston bereitete der Komponist mehrere Musikvorträge für den Rundfunk vor. Sein Honorar spendete er für verwundete Soldaten an der Front. Jan Zicker arbeitete auch an einem Orchestermarsch der Aufständischen. Nach der Niederschlagung des Aufstands und der Ankunft der deutschen Truppen herrschte in der Stadt eine schreckliche Atmosphäre. Die Leute hatten Angst, auch voreinander, untereinander. Jan Zicker reagierte auf diese Situation mit dem Orchesterwerk Selanka, Opus 23, einer innerlichen musikalischen Flucht in Berge und Wälder, in die idyllische Hirtenwelt der schönen Slowakei. Der von ihm geschaffene Ton für den Sender der Aufständischen bedeutete für Jan Zicker eine Bedrohung durch Verfolgung und Ermordung. Nach der Niederschlagung des Aufstands griff die Gestapo alle auf, die etwas mit dem Sender zu tun hatten. Zicker versteckte sich im Keller des Hauses seiner Mutter in Banská Bystrica und kam in einem Diplomatenauto bis nach Bratislava. Dort aber konnte er der Gestapo nicht mehr entkommen. Aber bei den Verhören wurde er, wie weitere Mitstreiter, durch den Ermittler der slowakischen Geheimpolizei, Dr. Josef Benjuška, vor dem Abtransport ins Konzentrationslager bewacht. Dieser Jurist kam 1945 letztendlich selbst durch die Deutschen in einem KZ ums Leben. Nicht nur das SNP-Pausenzeichen von Jan Zicker, sondern sein gesamtes musikalisches Werk wurde zum Symbol und Nachhall des slowakischen Nationalaufstands. Im Gedenken an die Aufrechten vom August 1944.

Und damit sind wir am Ende des heutigen Magazins aus der SDWR-Rundfunkpyramide Bratislava. Am Mischpult war Nikita Chamichev und vom Mikrofon verabschiedet sich Kai Zeisberg. Auf Wiederhören, do počutja. 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
1: Guten Tag, bei den Nachrichten grüße ich heute Jana Hrbeková.
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1: Präsident, Lebensmittelautarkie ist einer der Pfeiler der Sicherheit des Landes. Premier will Umsetzung des Projektes Tichá voda erneut aufwerfen. Innovationszentrum Siemens Healthineers in Bratislava eröffnet. Die Slowakei muss ihre Selbstversorgung mit Lebensmitteln stärken und sich gleichzeitig systematisch auf die Folgen der Dürre vorbereiten, wie der slowakische Staatspräsident Peter Pellegrini am Mittwoch bei der feierlichen Eröffnung der 51. Internationalen Landwirtschafts- und Lebensmittelmesse Agrokomplex 2026 in Nitra erklärt hatte, stelle die Trockenheit eine immer ernstere Bedrohung für die heimische Landwirtschaft dar. Die Bedeutung der heimischen Produktion nimmt laut dem Staatsoberhaupt vor allem in Zeiten von Krisen und Unsicherheit zu. Auch wenn es heute möglich ist, Nahrungsmittelknappheit durch Importe aus anderen Ländern oder Kontinenten auszugleichen, ist der Staat nach Ansicht des Präsidenten stärker, wenn er im Schlüsselbereichen nicht auf Hilfe von außen angewiesen ist. Die slowakische Regierung ist verpflichtet, zum Projekt Tichý potok für ein Wasserreservoir im Osten der Slowakei zurückzukehren. Das erklärte der slowakische Ministerpräsident Robert Fico am Mittwoch nach der auswärtigen Kabinettssitzung in Nitra. Das Dutzende Jahre alte Projekt Tichá voda sollte zur Versorgung der Ostslowakei mit Trinkwasser dienen und zur Wasserspeicherung in der Natur beitragen. Die Dokumentation für dieses Bauvorhaben stehe bereit. Fico kündigte an, dass er das Projekt des Stausees als einen der ersten Punkte der neuen Kommission für Wasser und Dürre zur Beratung vorlegen werde. Wenn sich das Projekt als realisierbar erweist, sollte die Regierung damit beginnen, es schrittweise zu erörtern und vorzubereiten. Ende August wurde in Bratislava das Shift-Innovationszentrum von Siemens Healthineers feierlich eröffnet. Der Schwerpunkt liegt auf künstliche Intelligenz in klinischen Anwendungen, Cybersicherheit im Bereich Medizintechnik und Quantentechnologien. Im Zentrum sollen nicht nur Technologien entwickelt werden, sondern auch medizinische Innovationen und Know-how mit globaler Reichweite entstehen. Zum Zentrum werden F&E-Labore und Testanlagen gehören, in denen neue Lösungen entwickelt, überprüft und hinsichtlich ihrer Funktionsweise und Sicherheit gemäß den für Medizintechnik geltenden Vorschriften getestet werden können. Teil dieses Ökosystems wird auch die Fortsetzung der Zusammenarbeit mit Universitäten und Start-ups sein.
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1: Auf ihrer Gehaltsabrechnung sehen die Slowaken zwar einen höheren Betrag, doch in Wirklichkeit verdienen sie weniger. Während der Nominallohn im zweiten Quartal um mehr als 3% stieg, hat die Inflation die Kaufkraft im Vergleich zum Vorjahr um 0,5% gemindert. Einen ähnlichen Effekt erlebten die Slowaken in den Jahren 2022 und 2023, als sich die Inflationskrise in vollem Umfang bemerkbar machte. Im zweiten Quartal dieses Jahres, also von April bis Juni, verdienten die Slowaken im Durchschnitt 1.700 Euro brutto. Im Vergleich zum gleichen Zeitraum des Vorjahres sind das 53 Euro mehr, wie der Leiter der Abteilung für Arbeitsstatistik des slowakischen Amts für Statistik Ivan Chrapa mitteilte, konnte jedoch dieser Anstieg nicht mehr mit jenem der Verbraucherpreise Schritt halten, sodass die Löhne real um 0,5% gesunken sind. Dies geschah zum ersten Mal nach 10 Quartalen ununterbrochenen Wachstums der Reallöhne. Wirtschaftsexperten sehen mehrere Ursachen für den Rückgang der Reallöhne. Im Juni erhielten die Beschäftigten im öffentlichen Dienst eine einmalige Zuwendung in Höhe von 800 Euro, die laut Analytikern die Statistiken verzerrt. Den gleichen Effekt haben ihrer Ansicht nach auch die Energiepreisausgleichungszahlungen. Laut Michal Palenik vom Institut für Beschäftigung deuten die Daten darauf hin, dass die Wirtschaft nicht so wächst, wie es die Ökonomen erwartet hätten. Er sieht jedoch vorerst keinen Grund zur Sorge. Palenik zufolge dürfte es im kommenden Quartal aus Sicht der Arbeitsmarktindikatoren wie Arbeitslosigkeit oder Lohnentwicklung zu keinen wesentlichen Veränderungen kommen. Im Vergleich zum Vorjahr haben sich die Gehälter in einigen Berufsgruppen um mehr als 5% verschlechtert. In anderen Bereichen stiegen sie hingegen an. Den stärksten Rückgang um mehr als 8% verzeichneten die Beschäftigten im öffentlichen Dienst. Im Gegensatz dazu haben die Beschäftigten im Immobilienbereich am meisten zugelegt. Ihre Kaufkraft stieg um fast 6%. Experten weisen darauf hin, dass es sich um landesweite Daten handelt, die regionale Unterschiede nicht berücksichtigen. Überdurchschnittliche Einkommen verzeichnet die Region Bratislava, wo die Menschen im Schnitt 2012 Euro brutto verdienten. Die niedrigsten Einkommen meldet hingegen die Region Prešov, wo der Durchschnittslohn nicht einmal 1360 Euro erreichte.
2: Und damit willkommen zum Magazinteil Die Slowakei hautnah, in dem wir uns heute dem 82. Jahrestag des slowakischen Nationalaufstands widmen. Wir stellen Ihnen den General Jan Golian vor, der vor 120 Jahren geboren wurde, einer der Anführer des SNP war und über den nun ein Film in die Kinos kommt. Und danach geht es um den Komponisten Jan Zicker, der zu den Intellektuellen und Künstlern im Umfeld des Aufstands gehörte. Am Mischpult in der SDWR-Rundfunkpyramide Bratislava ist Nikita Chamichev und am Mikrofon begrüßt Sie Kai Zeisberg.
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2: Immer Ende August, Anfang September gedenkt die Slowakei des slowakischen Nationalaufstands Slovenské národné povstanie, kurz SNP, von 1944. Einer der maßgeblichen Anführer dieses bedeutenden historischen Ereignisses in der slowakischen Geschichte war General Jan Golian, der 1906, also vor 120 Jahren, im ungarischen Dombovar geboren wurde. Der renommierte Regisseur Juraj Štěpka hat ihm nun ein Filmkunstwerk gewidmet, dessen Hauptlinie die Geschichte der Liebe zwischen Jan und seiner tschechischen Frau Jarmila in schwierigsten Zeiten bildet. Als Soldat im mittelböhmischen Čáslav stationiert, lernte er da seine spätere Ehefrau kennen. Der Film General Golian will den während der Zeit des Sozialismus vergessenen bzw. verdrängten zurück ins gesellschaftliche Bewusstsein der modernen Zeit bringen und ihm Ehre erweisen.
3: Vojaci, nedopusme, aby Němec zničil naše města, naše domy, aby vraždil naše ženy, děti i starců. To boja!
2: Als Brigadegeneral im Rang eines Generalmajors war Golian einer der Hauptorganisatoren und zeitweiliger Oberbefehlshaber der slowakischen Aufstandsarmee vom 29. August bis zur Niederschlagung am 28. Oktober 1944. Für die erfolgreiche Durchführung des Aufstands war man von der Voraussetzung ausgegangen, dass er durch die Alliierten rasch und wirkungsvoll unterstützt werden würde. Diese nahmen dem slowakischen Volksaufstand gegenüber jedoch eine zwiespältige Haltung ein. Die westlichen Alliierten brachten dem Aufstand politisch ihre Sympathien entgegen, interessierten sich aber militärisch gesehen wenig für ihn, da deren Armeen nicht daran dachten, Operationen in Ost-Mitteleuropa durchzuführen. Andererseits interessierten sich die Sowjets vom militärischen Standpunkt aus zwar für den Aufstand, politisch betrachteten sie ihn aber mit Misstrauen, weil dessen Führungsschicht Kommunisten und Demokraten waren, wobei man die Demokraten aus marxistischer Sicht als feindliche Bourgeoise-Nationalisten betrachtete. Nach dem gewaltsamen Ende des SNP setzte sich noch bis zum Kriegsende 1945 der Partisanenkampf fort. Golian und sein Mitstreiter General Rudolf Fiest wurden von einem deutschen Sondereinsatzkommando am 3. November 1944 im Kreis Banská Bystrica gefangen genommen. Über Berlin ins KZ Flossenbürg in der Oberpfalz verbracht, wurden beide 1945 vermutlich hingerichtet. Die Quellenlage ist hierzu jedoch nicht konsistent. Fakt ist allerdings, dass über den Nationalaufstand wie auch über seine Helden schon bald nach Kriegsende und der Machtübernahme der Kommunisten nur sehr selektiv gesprochen oder eben geschwiegen wurde. 2024 hat die Redakteurin Sonja Gjafaschowa beim SDWR-Kultursender Radio Djevin den Zyklus »Vergessene Demokraten« aus der Zeit der Ersten Republik auf den Spuren der Erinnerung produziert. Sie behandelte Themen, die vom kommunistischen Regime vor 1989 und demzufolge auch von den Medien verschwiegen wurden. Dabei wurde auch ein Gespräch mit der Witwe von General Jan Golyan ausgestrahlt, das ursprünglich 1990 der Archivar František Horváth aufgenommen hatte, das aber nicht veröffentlicht wurde. Zu unklar waren damals noch die Auswirkungen der demokratischen Wende bzw. sanften Revolution und es brauchte und braucht noch immer Zeit, einen möglichst objektiven Zugang und eine historisch genaue, das heißt nicht ideologisch wertende Aufarbeitung des für die Slowakei prägenden SNP zu finden. Gespräche mit Zeitzeugen sind da ein essentielles Instrument.
4: Svet sa tohto pohybu. Tak, kedy to vypukne, pán veliteľ? Začnite s vysťahovaním.
2: Erinnern wir uns also an die dramatischen Tage im Spätsommer 1944. Am 29. August, kurz nach 20 Uhr, hatte der Sender im mittelslowakischen Banská Bystrica die geheime Losung ausgestrahlt: Začnite s vysťahovaním, beginnen Sie mit der Ausquartierung. Mit diesem beziehungsreichen Aufruf hatte der Befehlshaber der Militärzentrale des slowakischen Nationalrats, Jan Golyan, den Aufstand gegen die nazideutsche Präsenz im Land und gegen den mit Nazi-Deutschland kollaborierenden klerikal-faschistischen slowakischen Kriegsstaat eingeleitet. Jarmila Goljanova, geborene Petrkova, erinnerte sich an diese dramatische Zeit.
5: Im Laufe der Zeit wurde unsere Wohnung in Banská Bystrica zu einer Art Durchgangsstation. Es kamen Vertreter aller möglichen Organisationen, Partisanen, Kommunisten wie Husák, Demokraten wie Ursini. Das alles lief heimlich bei uns ab, diese Treffen.
2: Nach der Niederschlagung des Aufstands und der Verhaftung der Anführer durch ein nazideutsches Sonderkommando wusste Jarmila lange nichts über den Verbleib ihres Mannes.
5: Ich habe es irgendwann Anfang Dezember erfahren. General Pika hat mir dann nachträglich gesagt, dass man mich und Frau Ferencikova immer wieder in die tschechoslowakische Militärmission eingeladen habe. Es wurde dort alles Mögliche besprochen, aber er habe sehr lange nicht den Mut gefasst, mir zu sagen, was passiert ist. Erst dann Anfang Dezember. Alle wussten es bereits. Er versuchte, mich irgendwie zu beruhigen. Er meinte, sie wären irgendwo in der Festung Königstein. Ich habe mich immer wieder bemüht, über das Internationale Rote Kreuz mit ihm in Kontakt zu treten. Pika meinte, bald sei der Krieg vorbei. Ich bitte dich, ehe die ganze Korrespondenz erledigt ist, wird der Krieg enden.
2: Auch die Mutter, der Bruder und die Schwägerin von Jan Golyan wurden verschleppt. Nur sie hat das KZ überlebt. Hinsichtlich des genauen Schicksals der Generäle Viest und Golyan ist unklar, ob sie wirklich in Flossenbürg getötet wurden. Nach dem kommunistischen Umsturz 1948 kam es zu politischen Prozessen, auch gegen Kommunisten, die den neuen Machthabern zu bürgerlich, zu intellektuell, zu liberal gewesen waren. So beispielsweise auch zum Todesurteil für jenen General Pika.
5: Nach dem Weggang der Familie Ferencik habe ich hier nur noch wenige gute Freunde gehabt. Auch ein guter Freund meines Ehemannes ist weggegangen. Sie kannten sich noch von der Militärakademie. Wir wohnten im gleichen Haus. Er ging auch ins Exil. Er schickte mir über jemanden einen Brief und fragte, was ich so mache, was die anderen Freunde machen würden. Ich war naiv und habe ihm auf den gleichen Weg geantwortet, dass ich lebe, dass der eine Freund aus der Armee gefeuert wurde, der andere in einem Lager für Zwangsarbeiter landete. Aber der Mittelsmann mit dem Brief wurde gefasst. Man hat mich festgenommen und der Organisierung einer Spionagezelle beschuldigt. Ich bekam 6 Jahre.
2: Jarmila Golyanova war von 1951 bis 1955 im Gefängnis. Lange konnte sie zunächst keine Arbeit finden, arbeitete dann als Briefträgerin. 1968 wurde sie rehabilitiert, ihr Mann jedoch offiziell nicht. Aber
5: den Verteidigungsminister Lomsky habe ich gebeten, meinen Mann zu rehabilitieren, bekam aber gar keine Antwort. 1969 wurde ich zum Festakt anlässlich des slowakischen Nationalaufstands auf die Bratislaver Burg eingeladen. Dort hat mir Präsident Svoboda für den Ehemann in Memoriam den Orden der Republik ausgehändigt. Als er mir den überreicht hat, habe ich mich an jene Zeilen in einem Buch erinnert, in dessen erste Ausgabe geschrieben steht: Beide Generäle haben uns verraten und wurden daher von Schicksal der Verräter ereilt. Er wurde nicht offiziell rehabilitiert. Im Laufe der Zeit wurde jedoch alles irgendwie ruhiger. Erst jetzt bekommt er Anerkennung.
2: Die Entwicklungen führten also zur Vereinnahmung des Aufstands durch die Kommunisten. Nicht-kommunistische Akteure wurden aus den Lehrbüchern verbannt. Umso wichtiger, dass 81 Jahre nach dem Aufstand und immerhin 26 Jahre nach der sanften Revolution im August 2025 die erste Klappe bei den Dreharbeiten zum Film General Golian fiel.
6: Ein Mustersoldat oder ein Musterfati? Was sind Sie gerade jetzt, in diesem Augenblick?
2: Seine Premiere hat der Streifen beim 21. Jahrgang des internationalen Filmfestivals Cinematik Anfang September 2026 in Pieszczani. Der Film von Regisseur Juraj Szczepka ist eine Koproduktion mit SDWR und entstand mit der Unterstützung des Audiovisuellen Fonds, des Verkehrsministeriums der Slowakischen Republik, der Selbstverwaltungsregionen Trnava, Trenčín und Nitra sowie des Büros des Präsidenten der Slowakischen Republik. Die Zuschauer erwartet jedenfalls kein kaltes Heldenepos, sondern ein tiefgründiges menschliches Drama über den Preis der Freiheit und des Familienglücks vor dem Hintergrund dramatischer historischer Ereignisse.
7: Wir werden diese Angelegenheit in genau so vielen Tagen erledigen,
8: die dem Alter Ihres Sohnes entsprechen.
6: Im Krieg muss man sich entscheiden. Entweder ist man ein Soldat und ein Vati. Beides gleichzeitig geht nicht. General Golian.

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1: Ein Feiertag in der Slowakei erinnert jedes Jahr am 29. August an das vielleicht einschneidendste Ereignis in der Geschichte des Landes, den slowakischen Nationalaufstand. Damals brach der Widerstand gegen Hitler-Deutschland und das kollaborierende faschistische slowakische Kriegsregime los. Der Wunsch nach Freiheit und Gerechtigkeit mündete in eine militärische, paramilitärische und zivile Erhebung. Über zwei Monate kämpften rund 60.000 Soldaten und 20.000 Partisanen gegen die deutsche Übermacht. Zu den Slowaken gesellten sich Angehörige von mehr als 30 Nationen aus Europa, darunter auch einige Deutsche, sowie aus Australien. Der slowakische Nationalaufstand gehört neben dem Warschauer Aufstand und dem Widerstand in Jugoslawien zu den größten bewaffneten Erhebungen gegen den Nationalsozialismus und Faschismus. Laut dem Historiker Josef Bystrický vom Slowakischen Institut für Militärgeschichte bestand 1944 die schwierigste Aufgabe darin, das vollständig umzingelte Gebiet zu verteidigen, was dadurch erschwert wurde, dass sich das aufständische Heer eigentlich erst im Zuge des Aufstands richtig formierte. Zudem mangelte es an schweren Waffen, nicht aber an Freiheitswillen und Einfallsreichtum. Der Aufstand dauerte bis zum 28. Oktober 1944, als die militärische Führung der Aufständischen nach dem Fall von Banská Bystrica den offenen Kampf gegen Hitlers Wehrmacht aufgab und zum reinen Partisanenkampf überging, den sie bis zur Befreiung der Slowakei durch die Rote Armee im April 1945 fortsetzte. Der gemeinsame Willen der Aufständischen, wie zugleich die Tragik des Verlaufs des Nationalaufstands mit unzähligen Toten, Deportierten und Vertriebenen, beschäftigte auch Künstler wie etwa den slowakischen Komponisten Jan Zicker. Er wurde 1911 in Banská Bystrica geboren, genau in der Stadt, in der der Aufstand begann und die zu dessen Zentrum wurde. Er studierte in Prag, unterrichtete Theorie und Komposition am Konservatorium und später an der Hochschule für musische Künste Bratislava. 1978 wurde der so bürgerliche wie antifaschistische Künstler in der damaligen DDR korrespondierendes Mitglied der Akademie der Künste. Er komponierte mehrere Opern und Ballette, sinfonische und kammermusikalische Werke, Klavierstücke, Lieder sowie Volksliedbearbeitungen. Nach seinem Tod 1989 gründete 2004 seine Witwe Katharina Zikarova die Jan-Zicker-Stiftung im ehemaligen Wohnhaus des Komponisten in Bratislava. Wir hören hier Ausschnitte aus seinem Orchesterwerk Spomienki, Erinnerungen, Opus 25. Zur Rolle und Bedeutung Zickers im Zusammenhang mit dem slowakischen Nationalaufstand kommen wir gleich noch näher. Am Vormittag des 29. August 1944 besetzten die deutschen Truppen die Slowakei. Am selben Tag gab die widerständische illegale Armeeführung in Banská Bystrica den Befehl zum Aufstand. Doch wie sollten die Aufständischen ihre Sache unter die Menschen bringen? Heute gibt es Twitter und Facebook. Doch wie so oft in solchen Situationen spielte damals besonders das Radio eine wichtige Rolle. Denn schon am darauffolgenden Tag ertönte vom Hügel Laskomer oberhalb von Banská Bystrica ein Rundfunksender, der sich gegen die klerofaschistische Tiso-Regierung und gegen die deutschen Besatzer richtete. Eigentlich war die Station schon 1936 in Betrieb genommen worden. Das Aufnahmestudio befand sich in der Stadt Martin. Ursprünglich sollte der Sender der Ausstrahlung von Programmteilen des Bratislavaer Rundfunks in der Mittelslowakei dienen. Da aber der Inhalt des Programms aus Martin so ganz und gar nicht mehr mit der offiziellen Ideologie des Regimes übereinstimmte, wurde das Programm im April 1944 kurzerhand abgeschafft. Doch dann, im August 1944, kaperten die Redakteure und Techniker in einer zusammen mit oppositionell eingestellten Generälen vorbereiteten Geheimaktion das laufende Programm, das in Bratislava produziert und ausgestrahlt wurde, und schalteten sich mit dem sogenannten freien slowakischen Sender selbst wieder auf den staatlich kontrollierten Äther. Bis zum Herbst 1944 sendete man mit erzwungenen Unterbrechungen von Banská Bystrica und dann im Zuge der Bombardierung Sicherung und Evakuierung der Stadt noch für eine kurze Zeit von einer mobilen Sendeanlage aus, bis der Rebellensender am 27. Oktober endgültig verstummte. So klang das Pausenzeichen des Senders. Jingle, würde man heute sagen. Und eben das stammt aus der Feder jenes großen Komponisten Jan Zicker. Die aufständischen Radiomacher, darunter Funktechniker, Lehrer, Dichter, aber auch Militärs, hatten den Tonkünstler angesprochen, ob er nicht eine prägnante, optimistische Erkennungsmelodie für den freien slowakischen Sender erfinden könne. Und Zicker spielte sie kurzerhand mit dem Klavier auf einer Gelatineschallfolie ein. Die Originalaufnahme ist verschollen, aber die Notenhandschrift überstand die Wirren der Zeit, sodass später die kurze, signalhafte musikalische Wendung in A-Dur wieder aufgenommen und für Berichte über die Historie verwendet werden konnte. Der slowakische Rundfunk Banská Bystrica verwendete die Tonfolge nach dem Ende des Zweiten Weltkriegs sogar noch mehrere Jahre als Erkennungsmelodie. Neben dem Erkennungston bereitete der Komponist mehrere Musikvorträge für den Rundfunk vor. Sein Honorar spendete er für verwundete Soldaten an der Front. Jan Zicker arbeitete auch an einem Orchestermarsch der Aufständischen. Nach der Niederschlagung des Aufstands und der Ankunft der deutschen Truppen herrschte in der Stadt eine schreckliche Atmosphäre. Die Leute hatten Angst, auch voreinander, untereinander. Jan Zicker reagierte auf diese Situation mit dem Orchesterwerk Selanka, Opus 23, einer innerlichen musikalischen Flucht in Berge und Wälder, in die idyllische Hirtenwelt der schönen Slowakei. Der von ihm geschaffene Ton für den Sender der Aufständischen bedeutete für Jan Zicker eine Bedrohung durch Verfolgung und Ermordung. Nach der Niederschlagung des Aufstands griff die Gestapo alle auf, die etwas mit dem Sender zu tun hatten. Zicker versteckte sich im Keller des Hauses seiner Mutter in Banská Bystrica und kam in einem Diplomatenauto bis nach Bratislava. Dort aber konnte er der Gestapo nicht mehr entkommen. Aber bei den Verhören wurde er, wie weitere Mitstreiter, durch den Ermittler der slowakischen Geheimpolizei, Dr. Josef Benjuška, vor dem Abtransport ins Konzentrationslager bewacht. Dieser Jurist kam 1945 letztendlich selbst durch die Deutschen in einem KZ ums Leben. Nicht nur das SNP-Pausenzeichen von Jan Zicker, sondern sein gesamtes musikalisches Werk wurde zum Symbol und Nachhall des slowakischen Nationalaufstands. Im Gedenken an die Aufrechten vom August 1944.

Und damit sind wir am Ende des heutigen Magazins aus der SDWR-Rundfunkpyramide Bratislava. Am Mischpult war Nikita Chamichev und vom Mikrofon verabschiedet sich Kai Zeisberg. Auf Wiederhören, do počutia. 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
1: Guten Tag, bei den Nachrichten grüße ich heute Jana Hrbeková.
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1: Präsident, Lebensmittelautarkie ist einer der Pfeiler der Sicherheit des Landes. Premier will Umsetzung des Projektes Ticha Voda erneut aufwerfen. Innovationszentrum Siemens Healthineers in Bratislava eröffnet. Die Slowakei muss ihre Selbstversorgung mit Lebensmitteln stärken und sich gleichzeitig systematisch auf die Folgen der Dürre vorbereiten, wie der slowakische Staatspräsident Peter Pellegrini am Mittwoch bei der feierlichen Eröffnung der 51. Internationalen Landwirtschafts- und Lebensmittelmesse Agrokomplex 2026 in Nitra erklärt hatte, stelle die Trockenheit eine immer ernstere Bedrohung für die heimische Landwirtschaft dar. Die Bedeutung der heimischen Produktion nimmt laut dem Staatsoberhaupt vor allem in Zeiten von Krisen und Unsicherheit zu. Auch wenn es heute möglich ist, Nahrungsmittelknappheit durch Importe aus anderen Ländern oder Kontinenten auszugleichen, ist der Staat nach Ansicht des Präsidenten stärker, wenn er im Schlüsselbereichen nicht auf Hilfe von außen angewiesen ist. Die slowakische Regierung ist verpflichtet, zum Projekt Tichý potok für ein Wasserreservoir im Osten der Slowakei zurückzukehren. Das erklärte der slowakische Ministerpräsident Robert Fico am Mittwoch nach der auswärtigen Kabinettssitzung in Nitra. Das Dutzende Jahre alte Projekt Tichá Voda sollte zur Versorgung der Ostslowakei mit Trinkwasser dienen und zur Wasserspeicherung in der Natur beitragen. Die Dokumentation für dieses Bauvorhaben stehe bereit. Fico kündigte an, dass er das Projekt des Stausees als einen der ersten Punkte der neuen Kommission für Wasser und Dürre zur Beratung vorlegen werde. Wenn sich das Projekt als realisierbar erweist, sollte die Regierung damit beginnen, es schrittweise zu erörtern und vorzubereiten. Ende August wurde in Bratislava das Shift-Innovationszentrum von Siemens Healthineers feierlich eröffnet. Der Schwerpunkt liegt auf künstliche Intelligenz in klinischen Anwendungen, Cybersicherheit im Bereich Medizintechnik und Quantentechnologien. Im Zentrum sollen nicht nur Technologien entwickelt werden, sondern auch medizinische Innovationen und Know-how mit globaler Reichweite entstehen. Zum Zentrum werden F&E-Labore und Testanlagen gehören, in denen neue Lösungen entwickelt, überprüft und hinsichtlich ihrer Funktionsweise und Sicherheit gemäß den für Medizintechnik geltenden Vorschriften getestet werden können. Teil dieses Ökosystems wird auch die Fortsetzung der Zusammenarbeit mit Universitäten und Start-ups sein.
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1: Auf ihrer Gehaltsabrechnung sehen die Slowaken zwar einen höheren Betrag, doch in Wirklichkeit verdienen sie weniger. Während der Nominallohn im zweiten Quartal um mehr als 3% stieg, hat die Inflation die Kaufkraft im Vergleich zum Vorjahr um 0,5% gemindert. Einen ähnlichen Effekt erlebten die Slowaken in den Jahren 2022 und 2023, als sich die Inflationskrise in vollem Umfang bemerkbar machte. Im zweiten Quartal dieses Jahres, also von April bis Juni, verdienten die Slowaken im Durchschnitt 1.700 Euro brutto. Im Vergleich zum gleichen Zeitraum des Vorjahres sind das 53 Euro mehr. Wie der Leiter der Abteilung für Arbeitsstatistik des slowakischen Amts für Statistik Ivan Chrapa mitteilte, konnte jedoch dieser Anstieg nicht mehr mit jenem der Verbraucherpreise Schritt halten, sodass die Löhne real um 0,5% gesunken sind. Dies geschah zum ersten Mal nach 10 Quartalen ununterbrochenen Wachstums der Reallöhne. Wirtschaftsexperten sehen mehrere Ursachen für den Rückgang der Reallöhne. Im Juni erhielten die Beschäftigten im öffentlichen Dienst eine einmalige Zuwendung in Höhe von 800 Euro, die laut Analytikern die Statistiken verzerrt. Den gleichen Effekt haben ihrer Ansicht nach auch die Energiepreisausgleichungszahlungen. Laut Michal Palenik vom Institut für Beschäftigung deuten die Daten darauf hin, dass die Wirtschaft nicht so wächst, wie es die Ökonomen erwartet hätten. Er sieht jedoch vorerst keinen Grund zur Sorge. Palenik zufolge dürfte es im kommenden Quartal aus Sicht der Arbeitsmarktindikatoren wie Arbeitslosigkeit oder Lohnentwicklung zu keinen wesentlichen Veränderungen kommen. Im Vergleich zum Vorjahr haben sich die Gehälter in einigen Berufsgruppen um mehr als 5% verschlechtert. In anderen Bereichen stiegen sie hingegen an. Den stärksten Rückgang um mehr als 8% verzeichneten die Beschäftigten im öffentlichen Dienst. Im Gegensatz dazu haben die Beschäftigten im Immobilienbereich am meisten zugelegt. Ihre Kaufkraft stieg um fast 6%. Experten weisen darauf hin, dass es sich um landesweite Daten handelt, die regionale Unterschiede nicht berücksichtigen. Überdurchschnittliche Einkommen verzeichnet die Region Bratislava, wo die Menschen im Schnitt 2012 Euro brutto verdienten. Die niedrigsten Einkommen meldet hingegen die Region Prešov, wo der Durchschnittslohn nicht einmal 1.360 Euro erreichte.
2: Und damit willkommen zum Magazinteil Die Slowakei hautnah, in dem wir uns heute dem 82. Jahrestag des slowakischen Nationalaufstands widmen. Wir stellen Ihnen den General Jan Golian vor, der vor 120 Jahren geboren wurde, einer der Anführer des SNP war und über den nun ein Film in die Kinos kommt. Und danach geht es um den Komponisten Jan Zicker, der zu den Intellektuellen und Künstlern im Umfeld des Aufstands gehörte. Am Mischpult in der SDWR-Rundfunkpyramide Bratislava ist Nikita Chamichev und am Mikrofon begrüßt sie Kai Zeisberg.
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2: Immer Ende August, Anfang September gedenkt die Slowakei des slowakischen Nationalaufstands Slovenské národné povstanie, kurz SNP, von 1944. Einer der maßgeblichen Anführer dieses bedeutenden historischen Ereignisses in der slowakischen Geschichte war General Jan Golian, der 1906, also vor 120 Jahren, im ungarischen Dombovar geboren wurde. Der renommierte Regisseur Juraj Štěpka hat ihm nun ein Filmkunstwerk gewidmet, dessen Hauptlinie die Geschichte der Liebe zwischen Jan und seiner tschechischen Frau Jarmila in schwierigsten Zeiten bildet. Als Soldat im mittelböhmischen Čáslav stationiert, lernte er da seine spätere Ehefrau kennen. Der Film General Golian will den während der Zeit des Sozialismus vergessenen bzw. verdrängten zurück ins gesellschaftliche Bewusstsein der modernen Zeit bringen und ihm Ehre erweisen.
3: Vojaci, nedopusme, aby Němec zničil naše města, naše domy, aby vraždil naše ženy, děti i starcov. Do boja!
2: Als Brigadegeneral im Rang eines Generalmajors war Golian einer der Hauptorganisatoren und zeitweiliger Oberbefehlshaber der slowakischen Aufstandsarmee vom 29. August bis zur Niederschlagung am 28. Oktober 1944. Für die erfolgreiche Durchführung des Aufstands war man von der Voraussetzung ausgegangen, dass er durch die Alliierten rasch und wirkungsvoll unterstützt werden würde. Diese nahmen dem slowakischen Volksaufstand gegenüber jedoch eine zwiespältige Haltung ein. Die westlichen Alliierten brachten dem Aufstand politisch ihre Sympathien entgegen, interessierten sich aber militärisch gesehen wenig für ihn, da deren Armeen nicht daran dachten, Operationen in Ost-Mitteleuropa durchzuführen. Andererseits interessierten sich die Sowjets vom militärischen Standpunkt aus zwar für den Aufstand, politisch betrachteten sie ihn aber mit Misstrauen, weil dessen Führungsschicht Kommunisten und Demokraten waren, wobei man die Demokraten aus marxistischer Sicht als feindliche Bourgeoise-Nationalisten betrachtete. Nach dem gewaltsamen Ende des SNP setzte sich noch bis zum Kriegsende 1945 der Partisanenkampf fort. Golian und sein Mitstreiter General Rudolf Fiest wurden von einem deutschen Sondereinsatzkommando am 3. November 1944 im Kreis Banská Bystrica gefangen genommen. Über Berlin ins KZ Flossenbürg in der Oberpfalz verbracht, wurden beide 1945 vermutlich hingerichtet. Die Quellenlage ist hierzu jedoch nicht konsistent. Fakt ist allerdings, dass über den Nationalaufstand wie auch über seine Helden schon bald nach Kriegsende und der Machtübernahme der Kommunisten nur sehr selektiv gesprochen oder eben geschwiegen wurde. 2024 hat die Redakteurin Sonja Gjafaschowa beim SDWR-Kultursender Radio Djevin den Zyklus »Vergessene Demokraten« aus der Zeit der Ersten Republik auf den Spuren der Erinnerung produziert. Sie behandelte Themen, die vom kommunistischen Regime vor 1989 und demzufolge auch von den Medien verschwiegen wurden. Dabei wurde auch ein Gespräch mit der Witwe von General Ian Golian ausgestrahlt, das ursprünglich 1990 der Archivar František Horvat aufgenommen hatte, das aber nicht veröffentlicht wurde. Zu unklar waren damals noch die Auswirkungen der demokratischen Wende bzw. sanften Revolution und es brauchte und braucht noch immer Zeit, einen möglichst objektiven Zugang und eine historisch genaue, das heißt nicht ideologisch wertende Aufarbeitung des für die Slowakei prägenden SNP zu finden. Gespräche mit Zeitzeugen sind da ein essentielles Instrument.
4: Svet sa dal do pohybu. Tak, kedy to vypukne, pán veliteľ? Začnite s vysťahovaním.
2: Erinnern wir uns also an die dramatischen Tage im Spätsommer 1944. Am 29. August, kurz nach 20 Uhr, hatte der Sender im mittelslowakischen Banská Bystrica die geheime Losung ausgestrahlt: Začnite s vysťahovaním. Beginnen Sie mit der Ausquartierung. Mit diesem beziehungsreichen Aufruf hatte der Befehlshaber der Militärzentrale des slowakischen Nationalrats, Ian Golian, den Aufstand gegen die nazideutsche Präsenz im Land und gegen den mit Nazi-Deutschland kollaborierenden klerikal-faschistischen slowakischen Kriegsstaat eingeleitet. Jarmila Goljanova, geborene Petrkova, erinnerte sich an diese dramatische Zeit.
5: Im Laufe der Zeit wurde unsere Wohnung in Banská Bystrica zu einer Art Durchgangsstation. Es kamen Vertreter aller möglichen Organisationen, Partisanen, Kommunisten wie Husák, Demokraten wie Ursini. Das alles lief heimlich bei uns ab, diese Treffen.
2: Nach der Niederschlagung des Aufstands und der Verhaftung der Anführer durch ein nazideutsches Sonderkommando wusste Jarmila lange nichts über den Verbleib ihres Mannes.
5: Ich habe es irgendwann Anfang Dezember erfahren. General Pika hat mir dann nachträglich gesagt, dass man mich und Frau Ferenčíková immer wieder in die tschechoslowakische Militärmission eingeladen habe. Es wurde dort alles Mögliche besprochen, aber er habe sehr lange nicht den Mut gefasst, mir zu sagen, was passiert ist. Erst dann Anfang Dezember. Alle wussten es bereits. Er versuchte, mich irgendwie zu beruhigen. Er meinte, sie wären irgendwo in der Festung Königstein. Ich habe mich immer wieder bemüht, über das Internationale Rote Kreuz mit ihm in Kontakt zu treten. Pika meinte, bald sei der Krieg vorbei. Ich bitte dich, ehe die ganze Korrespondenz erledigt ist, wird der Krieg enden.
2: Auch die Mutter, der Bruder und die Schwägerin von Jan Golian wurden verschleppt. Nur sie hat das KZ überlebt. Hinsichtlich des genauen Schicksals der Generäle Viest und Golian ist unklar, ob sie wirklich in Flossenbürg getötet wurden. Nach dem kommunistischen Umsturz 1948 kam es zu politischen Prozessen, auch gegen Kommunisten, die den neuen Machthabern zu bürgerlich, zu intellektuell, zu liberal gewesen waren. So beispielsweise auch zum Todesurteil für jenen General Pika.
5: Nach dem Weggang der Familie Ferenčík habe ich hier nur noch wenige gute Freunde gehabt. Auch ein guter Freund meines Ehemannes ist weggegangen. Sie kannten sich noch von der Militärakademie. Wir wohnten im gleichen Haus. Er ging auch ins Exil. Er schickte mir über jemanden einen Brief und fragte, was ich so mache, was die anderen Freunde machen würden. Ich war naiv und habe ihm auf den gleichen Weg geantwortet, dass ich lebe, dass der eine Freund aus der Armee gefeuert wurde, der andere in einem Lager für Zwangsarbeiter landete. Aber der Mittelsmann mit dem Brief wurde gefasst. Man hat mich festgenommen und der Organisierung einer Spionagezelle beschuldigt. Ich bekam 6 Jahre.
2: Jarmila Golianova war von 1951 bis 1955 im Gefängnis. Lange konnte sie zunächst keine Arbeit finden, arbeitete dann als Briefträgerin. 1968 wurde sie rehabilitiert, ihr Mann jedoch offiziell nicht. Aber
5: den Verteidigungsminister Lomsky habe ich gebeten, meinen Mann zu rehabilitieren, bekam aber gar keine Antwort. 1969 wurde ich zum Festakt anlässlich des slowakischen Nationalaufstands auf die Bratislava Burg eingeladen. Dort hat mir Präsident Svoboda für den Ehemann in Memoriam den Orden der Republik ausgehändigt. Als er mir den überreicht hat, habe ich mich an jene Zeilen in einem Buch erinnert, in dessen erste Ausgabe geschrieben steht: Beide Generäle haben uns verraten und wurden daher vom Schicksal der Verräter ereilt. Er wurde nicht offiziell rehabilitiert. Im Laufe der Zeit wurde jedoch alles irgendwie ruhiger. Erst jetzt bekommt er Anerkennung.
2: Die Entwicklungen führten also zur Vereinnahmung des Aufstands durch die Kommunisten. Nicht-kommunistische Akteure wurden aus den Lehrbüchern verbannt. Umso wichtiger, dass 81 Jahre nach dem Aufstand und immerhin 26 Jahre nach der sanften Revolution im August 2025 die erste Klappe bei den Dreharbeiten zum Film General Golian fiel.
6: Ein Mustersoldat oder ein Musterfati? Was sind Sie gerade jetzt, in diesem Augenblick?
2: Seine Premiere hat der Streifen beim 21. Jahrgang des internationalen Filmfestivals Cinematik Anfang September 2026 in Pieszczani. Der Film von Regisseur Juraj Szczepka ist eine Koproduktion mit SDWR und entstand mit der Unterstützung des Audiovisuellen Fonds, des Verkehrsministeriums der Slowakischen Republik, der Selbstverwaltungsregionen Trnava, Trenčín und Nitra sowie des Büros des Präsidenten der Slowakischen Republik. Die Zuschauer erwartet jedenfalls kein kaltes Heldenepos, sondern ein tiefgründiges menschliches Drama über den Preis der Freiheit und des Familienglücks vor dem Hintergrund dramatischer historischer Ereignisse.
7: Wir werden diese Angelegenheit in genau so vielen Tagen erledigen,
8: die dem Alter Ihres Sohnes entsprechen.
6: Im Krieg muss man sich entscheiden. Entweder ist man ein Soldat und ein Vati. Beides gleichzeitig geht nicht. General Golian.

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1: Ein Feiertag in der Slowakei erinnert jedes Jahr am 29. August an das vielleicht einschneidendste Ereignis in der Geschichte des Landes, den slowakischen Nationalaufstand. Damals brach der Widerstand gegen Hitler-Deutschland und das kollaborierende faschistische slowakische Kriegsregime los. Der Wunsch nach Freiheit und Gerechtigkeit mündete in eine militärische, paramilitärische und zivile Erhebung. Über zwei Monate kämpften rund 60.000 Soldaten und 20.000 Partisanen gegen die deutsche Übermacht. Zu den Slowaken gesellten sich Angehörige von mehr als 30 Nationen aus Europa, darunter auch einige Deutsche, sowie aus Australien. Der slowakische Nationalaufstand gehört neben dem Warschauer Aufstand und dem Widerstand in Jugoslawien zu den größten bewaffneten Erhebungen gegen den Nationalsozialismus und Faschismus. Laut dem Historiker Josef Bystrický vom Slowakischen Institut für Militärgeschichte bestand 1944 die schwierigste Aufgabe darin, das vollständig umzingelte Gebiet zu verteidigen, was dadurch erschwert wurde, dass sich das aufständische Heer eigentlich erst im Zuge des Aufstands richtig formierte. Zudem mangelte es an schweren Waffen, nicht aber an Freiheitswillen und Einfallsreichtum. Der Aufstand dauerte bis zum 28. Oktober 1944, als die militärische Führung der Aufständischen nach dem Fall von Banská Bystrica den offenen Kampf gegen Hitlers Wehrmacht aufgab und zum reinen Partisanenkampf überging, den sie bis zur Befreiung der Slowakei durch die Rote Armee im April 1945 fortsetzte. Der gemeinsame Willen der Aufständischen, wie zugleich die Tragik des Verlaufs des Nationalaufstands mit unzähligen Toten, Deportierten und Vertriebenen, beschäftigte auch Künstler wie etwa den slowakischen Komponisten Jan Zicker. Er wurde 1911 in Banská Bystrica geboren, genau in der Stadt, in der der Aufstand begann und die zu dessen Zentrum wurde. Er studierte in Prag, unterrichtete Theorie und Komposition am Konservatorium und später an der Hochschule für musische Künste Bratislava. 1978 wurde der so bürgerliche wie antifaschistische Künstler in der damaligen DDR korrespondierendes Mitglied der Akademie der Künste. Er komponierte mehrere Opern und Ballette, sinfonische und kammermusikalische Werke, Klavierstücke, Lieder sowie Volksliedbearbeitungen. Nach seinem Tod 1989 gründete 2004 seine Witwe Katharina Zikarova die Jan Zicker Stiftung im ehemaligen Wohnhaus des Komponisten in Bratislava. Wir hören hier Ausschnitte aus seinem Orchesterwerk Spomienki, Erinnerungen Opus 25. Zur Rolle und Bedeutung Zickers im Zusammenhang mit dem slowakischen Nationalaufstand kommen wir gleich noch näher. Am Vormittag des 29. August 1944 besetzten die deutschen Truppen die Slowakei. Am selben Tag gab die widerständische illegale Armeeführung in Banská Bystrica den Befehl zum Aufstand. Doch wie sollten die Aufständischen ihre Sache unter die Menschen bringen? Heute gibt es Twitter und Facebook. Doch wie so oft in solchen Situationen spielte damals besonders das Radio eine wichtige Rolle. Denn schon am darauffolgenden Tag ertönte vom Hügel Laskomer oberhalb von Banská Bystrica ein Rundfunksender, der sich gegen die klerofaschistische Tiso-Regierung und gegen die deutschen Besatzer richtete. Eigentlich war die Station schon 1936 in Betrieb genommen worden. Das Aufnahmestudio befand sich in der Stadt Martin. Ursprünglich sollte der Sender der Ausstrahlung von Programmteilen des Bratislava Rundfunks in der Mittelslowakei dienen. Da aber der Inhalt des Programms aus Martin so ganz und gar nicht mehr mit der offiziellen Ideologie des Regimes übereinstimmte, wurde das Programm im April 1944 kurzerhand abgeschafft. Doch dann, im August 1944, kaperten die Redakteure und Techniker in einer zusammen mit oppositionell eingestellten Generälen vorbereiteten Geheimaktion das laufende Programm, das in Bratislava produziert und ausgestrahlt wurde, und schalteten sich mit dem sogenannten freien slowakischen Sender selbst wieder auf den staatlich kontrollierten Äther. Bis zum Herbst 1944 sendete man mit erzwungenen Unterbrechungen von Banská Bystrica und dann im Zuge der Bombardierung Sicherung und Evakuierung der Stadt noch für eine kurze Zeit von einer mobilen Sendeanlage aus, bis der Rebellensender am 27. Oktober endgültig verstummte. So klang das Pausenzeichen des Senders. Jingle, würde man heute sagen. Und eben das stammt aus der Feder jenes großen Komponisten Jan Zicker. Die aufständischen Radiomacher, darunter Funktechniker, Lehrer, Dichter, aber auch Militärs, hatten den Tonkünstler angesprochen, ob er nicht eine prägnante, optimistische Erkennungsmelodie für den freien slowakischen Sender erfinden könne. Und Zicker spielte sie kurzerhand mit dem Klavier auf einer Gelatineschallfolie ein. Die Originalaufnahme ist verschollen, aber die Notenhandschrift überstand die Wirren der Zeit, sodass später die kurze, signalhafte musikalische Wendung in A-Dur wieder aufgenommen und für Berichte über die Historie verwendet werden konnte. Der slowakische Rundfunk Banská Bystrica verwendete die Tonfolge nach dem Ende des Zweiten Weltkriegs sogar noch mehrere Jahre als Erkennungsmelodie. Neben dem Erkennungston bereitete der Komponist mehrere Musikvorträge für den Rundfunk vor. Sein Honorar spendete er für verwundete Soldaten an der Front. Jan Zicker arbeitete auch an einem Orchestermarsch der Aufständischen. Nach der Niederschlagung des Aufstands und der Ankunft der deutschen Truppen herrschte in der Stadt eine schreckliche Atmosphäre. Die Leute hatten Angst, auch voreinander, untereinander. Jan Zicker reagierte auf diese Situation mit dem Orchesterwerk Selanka, Opus 23, einer innerlichen musikalischen Flucht in Berge und Wälder, in die idyllische Hirtenwelt der schönen Slowakei. Der von ihm geschaffene Ton für den Sender der Aufständischen bedeutete für Jan Zicker eine Bedrohung durch Verfolgung und Ermordung. Nach der Niederschlagung des Aufstands griff die Gestapo alle auf, die etwas mit dem Sender zu tun hatten. Zicker versteckte sich im Keller des Hauses seiner Mutter in Banská Bystrica und kam in einem Diplomatenauto bis nach Bratislava. Dort aber konnte er der Gestapo nicht mehr entkommen. Aber bei den Verhören wurde er, wie weitere Mitstreiter, durch den Ermittler der slowakischen Geheimpolizei, Dr. Josef Benjuška, vor dem Abtransport ins Konzentrationslager bewacht. Dieser Jurist kam 1945 letztendlich selbst durch die Deutschen in einem KZ ums Leben. Nicht nur das SNP-Pausenzeichen von Jan Zicker, sondern sein gesamtes musikalisches Werk wurde zum Symbol und Nachhall des slowakischen Nationalaufstands. Im Gedenken an die Aufrechten vom August 1944.

Und damit sind wir am Ende des heutigen Magazins aus der SDWR-Rundfunkpyramide Bratislava. Am Mischpult war Nikita Chamichev und vom Mikrofon verabschiedet sich Kai Zeisberg. Auf Wiederhören, do počutia. 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
1: Guten Tag, bei den Nachrichten grüße ich heute Jana Hrbeková.
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1: Präsident, Lebensmittelautarkie ist einer der Pfeiler der Sicherheit des Landes. Premier will Umsetzung des Projektes Ticha Voda erneut aufwerfen. Innovationszentrum Siemens Healthineers in Bratislava eröffnet. Die Slowakei muss ihre Selbstversorgung mit Lebensmitteln stärken und sich gleichzeitig systematisch auf die Folgen der Dürre vorbereiten, wie der slowakische Staatspräsident Peter Pellegrini am Mittwoch bei der feierlichen Eröffnung der 51. Internationalen Landwirtschafts- und Lebensmittelmesse Agrokomplex 2026 in Nitra erklärt hatte, stelle die Trockenheit eine immer ernstere Bedrohung für die heimische Landwirtschaft dar. Die Bedeutung der heimischen Produktion nimmt laut dem Staatsoberhaupt vor allem in Zeiten von Krisen und Unsicherheit zu. Auch wenn es heute möglich ist, Nahrungsmittelknappheit durch Importe aus anderen Ländern oder Kontinenten auszugleichen, ist der Staat nach Ansicht des Präsidenten stärker, wenn er im Schlüsselbereichen nicht auf Hilfe von außen angewiesen ist. Die slowakische Regierung ist verpflichtet, zum Projekt Tichý potok für ein Wasserreservoir im Osten der Slowakei zurückzukehren. Das erklärte der slowakische Ministerpräsident Robert Fico am Mittwoch nach der auswärtigen Kabinettssitzung in Nitra. Das Dutzende Jahre alte Projekt Tichá Voda sollte zur Versorgung der Ostslowakei mit Trinkwasser dienen und zur Wasserspeicherung in der Natur beitragen. Die Dokumentation für dieses Bauvorhaben stehe bereit. Fico kündigte an, dass er das Projekt des Stausees als einen der ersten Punkte der neuen Kommission für Wasser und Dürre zur Beratung vorlegen werde. Wenn sich das Projekt als realisierbar erweist, sollte die Regierung damit beginnen, es schrittweise zu erörtern und vorzubereiten. Ende August wurde in Bratislava das Shift-Innovationszentrum von Siemens Healthineers feierlich eröffnet. Der Schwerpunkt liegt auf künstliche Intelligenz in klinischen Anwendungen, Cybersicherheit im Bereich Medizintechnik und Quantentechnologien. Im Zentrum sollen nicht nur Technologien entwickelt werden, sondern auch medizinische Innovationen und Know-how mit globaler Reichweite entstehen. Zum Zentrum werden F&E-Labore und Testanlagen gehören, in denen neue Lösungen entwickelt, überprüft und hinsichtlich ihrer Funktionsweise und Sicherheit gemäß den für Medizintechnik geltenden Vorschriften getestet werden können. Teil dieses Ökosystems wird auch die Fortsetzung der Zusammenarbeit mit Universitäten und Start-ups sein.
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1: Auf ihrer Gehaltsabrechnung sehen die Slowaken zwar einen höheren Betrag, doch in Wirklichkeit verdienen sie weniger. Während der Nominallohn im zweiten Quartal um mehr als 3% stieg, hat die Inflation die Kaufkraft im Vergleich zum Vorjahr um 0,5% gemindert. Einen ähnlichen Effekt erlebten die Slowaken in den Jahren 2022 und 2023, als sich die Inflationskrise in vollem Umfang bemerkbar machte. Im zweiten Quartal dieses Jahres, also von April bis Juni, verdienten die Slowaken im Durchschnitt 1.700 Euro brutto. Im Vergleich zum gleichen Zeitraum des Vorjahres sind das 53 Euro mehr, wie der Leiter der Abteilung für Arbeitsstatistik des slowakischen Amts für Statistik Ivan Chrapa mitteilte, konnte jedoch dieser Anstieg nicht mehr mit jenem der Verbraucherpreise Schritt halten, sodass die Löhne real um 0,5% gesunken sind. Dies geschah zum ersten Mal nach 10 Quartalen ununterbrochenen Wachstums der Reallöhne. Wirtschaftsexperten sehen mehrere Ursachen für den Rückgang der Reallöhne. Im Juni erhielten die Beschäftigten im öffentlichen Dienst eine einmalige Zuwendung in Höhe von 800 Euro, die laut Analytikern die Statistiken verzerrt. Den gleichen Effekt haben ihrer Ansicht nach auch die Energiepreisausgleichungszahlungen. Laut Michal Palenik vom Institut für Beschäftigung deuten die Daten darauf hin, dass die Wirtschaft nicht so wächst, wie es die Ökonomen erwartet hätten. Er sieht jedoch vorerst keinen Grund zur Sorge. Palenik zufolge dürfte es im kommenden Quartal aus Sicht der Arbeitsmarktindikatoren wie Arbeitslosigkeit oder Lohnentwicklung zu keinen wesentlichen Veränderungen kommen. Im Vergleich zum Vorjahr haben sich die Gehälter in einigen Berufsgruppen um mehr als 5% verschlechtert. In anderen Bereichen stiegen sie hingegen an. Den stärksten Rückgang um mehr als 8% verzeichneten die Beschäftigten im öffentlichen Dienst. Im Gegensatz dazu haben die Beschäftigten im Immobilienbereich am meisten zugelegt. Ihre Kaufkraft stieg um fast 6%. Experten weisen darauf hin, dass es sich um landesweite Daten handelt, die regionale Unterschiede nicht berücksichtigen. Überdurchschnittliche Einkommen verzeichnet die Region Bratislava, wo die Menschen im Schnitt 2012 Euro brutto verdienten. Die niedrigsten Einkommen meldet hingegen die Region Prešov, wo der Durchschnittslohn nicht einmal 1.360 Euro erreichte.
2: Und damit willkommen zum Magazinteil Die Slowakei hautnah, in dem wir uns heute dem 82. Jahrestag des slowakischen Nationalaufstands widmen. Wir stellen Ihnen den General Jan Golian vor, der vor 120 Jahren geboren wurde, einer der Anführer des SNP war und über den nun ein Film in die Kinos kommt. Und danach geht es um den Komponisten Jan Zicker, der zu den Intellektuellen und Künstlern im Umfeld des Aufstands gehörte. Am Mischpult in der STWR-Rundfunkpyramide Bratislava ist Nikita Chamichev und am Mikrofon begrüßt Sie Kai Zeisberg.
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2: Immer Ende August, Anfang September gedenkt die Slowakei des slowakischen Nationalaufstands Slovenské národné povstanie, kurz SNP, von 1944. Einer der maßgeblichen Anführer dieses bedeutenden historischen Ereignisses in der slowakischen Geschichte war General Jan Golian, der 1906, also vor 120 Jahren, im ungarischen Dombovar geboren wurde. Der renommierte Regisseur Juraj Štěpka hat ihm nun ein Filmkunstwerk gewidmet, dessen Hauptlinie die Geschichte der Liebe zwischen Jan und seiner tschechischen Frau Jarmila in schwierigsten Zeiten bildet. Als Soldat im mittelböhmischen Čáslav stationiert, lernte er da seine spätere Ehefrau kennen. Der Film General Golian will den während der Zeit des Sozialismus vergessenen bzw. verdrängten zurück ins gesellschaftliche Bewusstsein der modernen Zeit bringen und ihm Ehre erweisen.
3: Vojaci, nedopusme, aby Němec zničil naše města, naše domy, aby vraždil naše ženy, děti i starců. To boja!
2: Als Brigadegeneral im Rang eines Generalmajors war Golian einer der Hauptorganisatoren und zeitweiliger Oberbefehlshaber der slowakischen Aufstandsarmee vom 29. August bis zur Niederschlagung am 28. Oktober 1944. Für die erfolgreiche Durchführung des Aufstands war man von der Voraussetzung ausgegangen, dass er durch die Alliierten rasch und wirkungsvoll unterstützt werden würde. Diese nahmen dem slowakischen Volksaufstand gegenüber jedoch eine zwiespältige Haltung ein. Die westlichen Alliierten brachten dem Aufstand politisch ihre Sympathien entgegen, interessierten sich aber militärisch gesehen wenig für ihn, da deren Armeen nicht daran dachten, Operationen in Ost-Mitteleuropa durchzuführen. Andererseits interessierten sich die Sowjets vom militärischen Standpunkt aus zwar für den Aufstand, politisch betrachteten sie ihn aber mit Misstrauen, weil dessen Führungsschicht Kommunisten und Demokraten waren, wobei man die Demokraten aus marxistischer Sicht als feindliche Bourgeoise-Nationalisten betrachtete. Nach dem gewaltsamen Ende des SNP setzte sich noch bis zum Kriegsende 1945 der Partisanenkampf fort. Golian und sein Mitstreiter General Rudolf Fiest wurden von einem deutschen Sondereinsatzkommando am 3. November 1944 im Kreis Banská Bystrica gefangen genommen. Über Berlin ins KZ Flossenbürg in der Oberpfalz verbracht, wurden beide 1945 vermutlich hingerichtet. Die Quellenlage ist hierzu jedoch nicht konsistent. Fakt ist allerdings, dass über den Nationalaufstand wie auch über seine Helden schon bald nach Kriegsende und der Machtübernahme der Kommunisten nur sehr selektiv gesprochen oder eben geschwiegen wurde. 2024 hat die Redakteurin Sonja Gjafaschowa beim SDWR-Kultursender Radio Djevin den Zyklus »Vergessene Demokraten« aus der Zeit der Ersten Republik auf den Spuren der Erinnerung produziert. Sie behandelte Themen, die vom kommunistischen Regime vor 1989 und demzufolge auch von den Medien verschwiegen wurden. Dabei wurde auch ein Gespräch mit der Witwe von General Jan Golyan ausgestrahlt, das ursprünglich 1990 der Archivar František Horvát aufgenommen hatte, das aber nicht veröffentlicht wurde. Zu unklar waren damals noch die Auswirkungen der demokratischen Wende bzw. sanften Revolution und es brauchte und braucht noch immer Zeit, einen möglichst objektiven Zugang und eine historisch genaue, das heißt nicht ideologisch wertende Aufarbeitung des für die Slowakei prägenden SNP zu finden. Gespräche mit Zeitzeugen sind da ein essentielles Instrument.
4: Svet sa tohto pohybu.
5: Tak, kedy to vypukne, pán veliteľ?
6: Začnite s vysťahovaním.
2: Erinnern wir uns also an die dramatischen Tage im Spätsommer 1944. Am 29. August, kurz nach 20 Uhr, hatte der Sender im mittelslowakischen Banská Bystrica die geheime Losung ausgestrahlt: Začnite s vysťahovaním. Beginnen Sie mit der Ausquartierung. Mit diesem beziehungsreichen Aufruf hatte der Befehlshaber der Militärzentrale des slowakischen Nationalrats, Jan Golyan, den Aufstand gegen die nazideutsche Präsenz im Land und gegen den mit Nazi-Deutschland kollaborierenden klerikal-faschistischen slowakischen Kriegsstaat eingeleitet. Jarmila Golyanova, geborene Petrkova, erinnerte sich an diese dramatische Zeit.
7: Im Laufe der Zeit wurde unsere Wohnung in Banská Bystrica zu einer Art Durchgangsstation. Es kamen Vertreter aller möglichen Organisationen, Partisanen, Kommunisten wie Husák, Demokraten wie Ursini. Das alles lief heimlich bei uns ab, diese Treffen.
2: Nach der Niederschlagung des Aufstands und der Verhaftung der Anführer durch ein nazideutsches Sonderkommando wusste Jarmila lange nichts über den Verbleib ihres Mannes.
7: Ich habe es irgendwann Anfang Dezember erfahren. General Pika hat mir dann nachträglich gesagt, dass man mich und Frau Ferencikova immer wieder in die tschechoslowakische Militärmission eingeladen habe. Es wurde dort alles Mögliche besprochen, aber er habe sehr lange nicht den Mut gefasst, mir zu sagen, was passiert ist. Erst dann Anfang Dezember. Alle wussten es bereits. Er versuchte, mich irgendwie zu beruhigen. Er meinte, sie wären irgendwo in der Festung Königstein. Ich habe mich immer wieder bemüht, über das Internationale Rote Kreuz mit ihm in Kontakt zu treten. Pika meinte, bald sei der Krieg vorbei. Ich bitte dich, ehe die ganze Korrespondenz erledigt ist, wird der Krieg enden.
2: Auch die Mutter, der Bruder und die Schwägerin von Jan Golyan wurden verschleppt. Nur sie hat das KZ überlebt. Hinsichtlich des genauen Schicksals der Generäle Viest und Golyan ist unklar, ob sie wirklich in Flossenbürg getötet wurden. Nach dem kommunistischen Umsturz 1948 kam es zu politischen Prozessen, auch gegen Kommunisten, die den neuen Machthabern zu bürgerlich, zu intellektuell, zu liberal gewesen waren. So beispielsweise auch zum Todesurteil für jenen General Pika.
7: Nach dem Weggang der Familie Ferencik habe ich hier nur noch wenige gute Freunde gehabt. Auch ein guter Freund meines Ehemannes ist weggegangen. Sie kannten sich noch von der Militärakademie. Wir wohnten im gleichen Haus. Er ging auch ins Exil. Er schickte mir über jemanden einen Brief und fragte, was ich so mache, was die anderen Freunde machen würden. Ich war naiv und habe ihm auf den gleichen Weg geantwortet, dass ich lebe, dass der eine Freund aus der Armee gefeuert wurde, der andere in einem Lager für Zwangsarbeiter landete. Aber der Mittelsmann mit dem Brief wurde gefasst. Man hat mich festgenommen und der Organisierung einer Spionagezelle beschuldigt. Ich bekam 6 Jahre.
2: Jarmila Golyanova war von 1951 bis 1955 im Gefängnis. Lange konnte sie zunächst keine Arbeit finden, arbeitete dann als Briefträgerin. 1968 wurde sie rehabilitiert, ihr Mann jedoch offiziell nicht. Aber
7: den Verteidigungsminister Lomsky habe ich gebeten, meinen Mann zu rehabilitieren, bekam aber gar keine Antwort. 1969 wurde ich zum Festakt anlässlich des slowakischen Nationalaufstands auf die Bratislava Burg eingeladen. Dort hat mir Präsident Svoboda für den Ehemann in Memoriam den Orden der Republik ausgehändigt. Als er mir den überreicht hat, habe ich mich an jene Zeilen in einem Buch erinnert, in dessen erste Ausgabe geschrieben steht: Beide Generäle haben uns verraten und wurden daher vom Schicksal der Verräter ereilt. Er wurde nicht offiziell rehabilitiert. Im Laufe der Zeit wurde jedoch alles irgendwie ruhiger. Erst jetzt bekommt er Anerkennung.
2: Die Entwicklungen führten also zur Vereinnahmung des Aufstands durch die Kommunisten. Nicht-kommunistische Akteure wurden aus den Lehrbüchern verbannt. Umso wichtiger, dass 81 Jahre nach dem Aufstand und immerhin 26 Jahre nach der sanften Revolution im August 2025 die erste Klappe bei den Dreharbeiten zum Film General Golian fiel.
8: Ein Mustersoldat oder ein Musterfatih? Was sind Sie gerade jetzt, in diesem Augenblick?
2: Seine Premiere hat der Streifen beim 21. Jahrgang des internationalen Filmfestivals Cinematic Anfang September 2026 in Pieszczani. Der Film von Regisseur Juraj Szczepka ist eine Koproduktion mit SDWR und entstand mit der Unterstützung des Audiovisuellen Fonds, des Verkehrsministeriums der Slowakischen Republik, der Selbstverwaltungsregionen Trnava, Trenčín und Nitra sowie des Büros des Präsidenten der Slowakischen Republik. Die Zuschauer erwartet jedenfalls kein kaltes Heldenepos, sondern ein tiefgründiges menschliches Drama über den Preis der Freiheit und des Familienglücks vor dem Hintergrund dramatischer historischer Ereignisse.
9: Wir werden diese Angelegenheit in genau so vielen Tagen erledigen,
10: die dem Alter Ihres Sohnes entsprechen.
8: Im Krieg muss man sich entscheiden. Entweder ist man ein Soldat oder ein Fatih. Beides gleichzeitig geht nicht. General Golian.

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1: Ein Feiertag in der Slowakei erinnert jedes Jahr am 29. August an das vielleicht einschneidendste Ereignis in der Geschichte des Landes, den slowakischen Nationalaufstand. Damals brach der Widerstand gegen Hitler-Deutschland und das kollaborierende faschistische slowakische Kriegsregime los. Der Wunsch nach Freiheit und Gerechtigkeit mündete in eine militärische, paramilitärische und zivile Erhebung. Über zwei Monate kämpften rund 60.000 Soldaten und 20.000 Partisanen gegen die deutsche Übermacht. Zu den Slowaken gesellten sich Angehörige von mehr als 30 Nationen aus Europa, darunter auch einige Deutsche, sowie aus Australien. Der slowakische Nationalaufstand gehört neben dem Warschauer Aufstand und dem Widerstand in Jugoslawien zu den größten bewaffneten Erhebungen gegen den Nationalsozialismus und Faschismus. Laut dem Historiker Josef Bystrický vom Slowakischen Institut für Militärgeschichte bestand 1944 die schwierigste Aufgabe darin, das vollständig umzingelte Gebiet zu verteidigen, was dadurch erschwert wurde, dass sich das aufständische Heer eigentlich erst im Zuge des Aufstands richtig formierte. Zudem mangelte es an schweren Waffen, nicht aber an Freiheitswillen und Einfallsreichtum. Der Aufstand dauerte bis zum 28. Oktober 1944, als die militärische Führung der Aufständischen nach dem Fall von Banská Bystrica den offenen Kampf gegen Hitlers Wehrmacht aufgab und zum reinen Partisanenkampf überging, den sie bis zur Befreiung der Slowakei durch die Rote Armee im April 1945 fortsetzte. Der gemeinsame Willen der Aufständischen, wie zugleich die Tragik des Verlaufs des Nationalaufstands mit unzähligen Toten, Deportierten und Vertriebenen, beschäftigte auch Künstler wie etwa den slowakischen Komponisten Jan Zicker. Er wurde 1911 in Banská Bystrica geboren, genau in der Stadt, in der der Aufstand begann und die zu dessen Zentrum wurde. Er studierte in Prag, unterrichtete Theorie und Komposition am Konservatorium und später an der Hochschule für musische Künste Bratislava. 1978 wurde der so bürgerliche wie antifaschistische Künstler in der damaligen DDR korrespondierendes Mitglied der Akademie der Künste. Er komponierte mehrere Opern und Ballette, sinfonische und kammermusikalische Werke, Klavierstücke, Lieder sowie Volksliedbearbeitungen. Nach seinem Tod 1989 gründete 2004 seine Witwe Katharina Zikerowa die Jan Zicker Stiftung im ehemaligen Wohnhaus des Komponisten in Bratislava. Wir hören hier Ausschnitte aus seinem Orchesterwerk Spomienki, Erinnerungen Opus 25. Zur Rolle und Bedeutung Zickers im Zusammenhang mit dem slowakischen Nationalaufstand kommen wir gleich noch näher. Am Vormittag des 29. August 1944 besetzten die deutschen Truppen die Slowakei. Am selben Tag gab die widerständische illegale Armeeführung in Banská Bystrica den Befehl zum Aufstand. Doch wie sollten die Aufständischen ihre Sache unter die Menschen bringen? Heute gibt es Twitter und Facebook. Doch wie so oft in solchen Situationen spielte damals besonders das Radio eine wichtige Rolle. Denn schon am darauffolgenden Tag ertönte vom Hügel Laskomer oberhalb von Banská Bystrica ein Rundfunksender, der sich gegen die klerofaschistische Tiso-Regierung und gegen die deutschen Besatzer richtete. Eigentlich war die Station schon 1936 in Betrieb genommen worden. Das Aufnahmestudio befand sich in der Stadt Martin. Ursprünglich sollte der Sender der Ausstrahlung von Programmteilen des Bratislava Rundfunks in der Mittelslowakei dienen. Da aber der Inhalt des Programms aus Martin so ganz und gar nicht mehr mit der offiziellen Ideologie des Regimes übereinstimmte, wurde das Programm im April 1944 kurzerhand abgeschafft. Doch dann, im August 1944, kaperten die Redakteure und Techniker in einer zusammen mit oppositionell eingestellten Generälen vorbereiteten Geheimaktion das laufende Programm, das in Bratislava produziert und ausgestrahlt wurde, und schalteten sich mit dem sogenannten freien slowakischen Sender selbst wieder auf den staatlich kontrollierten Äther. Bis zum Herbst 1944 sendete man mit erzwungenen Unterbrechungen von Banská Bystrica und dann im Zuge der Bombardierung Sicherung und Evakuierung der Stadt noch für eine kurze Zeit von einer mobilen Sendeanlage aus, bis der Rebellensender am 27. Oktober endgültig verstummte. So klang das Pausenzeichen des Senders. Jingle, würde man heute sagen. Und eben das stammt aus der Feder jenes großen Komponisten Jan Zicker. Die aufständischen Radiomacher, darunter Funktechniker, Lehrer, Dichter, aber auch Militärs, hatten den Tonkünstler angesprochen, ob er nicht eine prägnante, optimistische Erkennungsmelodie für den freien slowakischen Sender erfinden könne. Und Zicker spielte sie kurzerhand mit dem Klavier auf einer Gelatineschallfolie ein. Die Originalaufnahme ist verschollen, aber die Notenhandschrift überstand die Wirren der Zeit, sodass später die kurze, signalhafte musikalische Wendung in A-Dur wieder aufgenommen und für Berichte über die Historie verwendet werden konnte. Der slowakische Rundfunk Banská Bystrica verwendete die Tonfolge nach dem Ende des Zweiten Weltkriegs sogar noch mehrere Jahre als Erkennungsmelodie. Neben dem Erkennungston bereitete der Komponist mehrere Musikvorträge für den Rundfunk vor. Sein Honorar spendete er für verwundete Soldaten an der Front. Jan Zicker arbeitete auch an einem Orchestermarsch der Aufständischen. Nach der Niederschlagung des Aufstands und der Ankunft der deutschen Truppen herrschte in der Stadt eine schreckliche Atmosphäre. Die Leute hatten Angst, auch voreinander, untereinander. Jan Zicker reagierte auf diese Situation mit dem Orchesterwerk Selanka, Opus 23, einer innerlichen musikalischen Flucht in Berge und Wälder, in die idyllische Hirtenwelt der schönen Slowakei. Der von ihm geschaffene Ton für den Sender der Aufständischen bedeutete für Jan Zicker eine Bedrohung durch Verfolgung und Ermordung. Nach der Niederschlagung des Aufstands griff die Gestapo alle auf, die etwas mit dem Sender zu tun hatten. Zicker versteckte sich im Keller des Hauses seiner Mutter in Banská Bystrica und kam in einem Diplomatenauto bis nach Bratislava. Dort aber konnte er der Gestapo nicht mehr entkommen. Aber bei den Verhören wurde er, wie weitere Mitstreiter, durch den Ermittler der slowakischen Geheimpolizei, Dr. Josef Benjuška, vor dem Abtransport ins Konzentrationslager bewacht. Dieser Jurist kam 1945 letztendlich selbst durch die Deutschen in einem KZ ums Leben. Nicht nur das SNP-Pausenzeichen von Jan Zicker, sondern sein gesamtes musikalisches Werk wurde zum Symbol und Nachhall des slowakischen Nationalaufstands. Im Gedenken an die Aufrechten vom August 1944.

Und damit sind wir am Ende des heutigen Magazins aus der SDWR Rundfunkpyramide Bratislava. Am Mischpult war Nikita Chramitschew und vom Mikrofon verabschiedet sich Kai Zeisberg. Auf Wiederhören, do počutja. 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
1: Guten Tag, bei den Nachrichten grüße ich heute Jana Hrbeková.
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1: Präsident, Lebensmittelautarkie ist einer der Pfeiler der Sicherheit des Landes. Premier will Umsetzung des Projektes Ticha Voda erneut aufwerfen. Innovationszentrum Siemens Healthineers in Bratislava eröffnet. Die Slowakei muss ihre Selbstversorgung mit Lebensmitteln stärken und sich gleichzeitig systematisch auf die Folgen der Dürre vorbereiten, wie der slowakische Staatspräsident Peter Pellegrini am Mittwoch bei der feierlichen Eröffnung der 51. Internationalen Landwirtschafts- und Lebensmittelmesse Agrokomplex 2026 in Nitra erklärt hatte, stelle die Trockenheit eine immer ernstere Bedrohung für die heimische Landwirtschaft dar. Die Bedeutung der heimischen Produktion nimmt laut dem Staatsoberhaupt vor allem in Zeiten von Krisen und Unsicherheit zu. Auch wenn es heute möglich ist, Nahrungsmittelknappheit durch Importe aus anderen Ländern oder Kontinenten auszugleichen, ist der Staat nach Ansicht des Präsidenten stärker, wenn er im Schlüsselbereichen nicht auf Hilfe von außen angewiesen ist. Die slowakische Regierung ist verpflichtet, zum Projekt Tichý Potok für ein Wasserreservoir im Osten der Slowakei zurückzukehren. Das erklärte der slowakische Ministerpräsident Robert Fico am Mittwoch nach der auswärtigen Kabinettssitzung in Nitra. Das Dutzende Jahre alte Projekt Tichá Voda sollte zur Versorgung der Ostslowakei mit Trinkwasser dienen und zur Wasserspeicherung in der Natur beitragen. Die Dokumentation für dieses Bauvorhaben stehe bereit. Fico kündigte an, dass er das Projekt des Stausees als einen der ersten Punkte der neuen Kommission für Wasser und Dürre zur Beratung vorlegen werde. Wenn sich das Projekt als realisierbar erweist, sollte die Regierung damit beginnen, es schrittweise zu erörtern und vorzubereiten. Ende August wurde in Bratislava das Shift-Innovationszentrum von Siemens Healthineers feierlich eröffnet. Der Schwerpunkt liegt auf künstliche Intelligenz in klinischen Anwendungen, Cybersicherheit im Bereich Medizintechnik und Quantentechnologien. Im Zentrum sollen nicht nur Technologien entwickelt werden, sondern auch medizinische Innovationen und Know-how mit globaler Reichweite entstehen. Zum Zentrum werden F&E-Labore und Testanlagen gehören, in denen neue Lösungen entwickelt, überprüft und hinsichtlich ihrer Funktionsweise und Sicherheit gemäß den für Medizintechnik geltenden Vorschriften getestet werden können. Teil dieses Ökosystems wird auch die Fortsetzung der Zusammenarbeit mit Universitäten und Start-ups sein.
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1: Auf ihrer Gehaltsabrechnung sehen die Slowaken zwar einen höheren Betrag, doch in Wirklichkeit verdienen sie weniger. Während der Nominallohn im zweiten Quartal um mehr als 3% stieg, hat die Inflation die Kaufkraft im Vergleich zum Vorjahr um 0,5% gemindert. Einen ähnlichen Effekt erlebten die Slowaken in den Jahren 2022 und 2023, als sich die Inflationskrise in vollem Umfang bemerkbar machte. Im zweiten Quartal dieses Jahres, also von April bis Juni, verdienten die Slowaken im Durchschnitt 1.700 Euro brutto. Im Vergleich zum gleichen Zeitraum des Vorjahres sind das 53 Euro mehr, wie der Leiter der Abteilung für Arbeitsstatistik des slowakischen Amts für Statistik Ivan Chrapa mitteilte, konnte jedoch dieser Anstieg nicht mehr mit jenem der Verbraucherpreise Schritt halten, sodass die Löhne real um 0,5% gesunken sind. Dies geschah zum ersten Mal nach 10 Quartalen ununterbrochenen Wachstums der Reallöhne. Wirtschaftsexperten sehen mehrere Ursachen für den Rückgang der Reallöhne. Im Juni erhielten die Beschäftigten im öffentlichen Dienst eine einmalige Zuwendung in Höhe von 800 Euro, die laut Analytikern die Statistiken verzerrt. Den gleichen Effekt haben ihrer Ansicht nach auch die Energiepreisausgleichungszahlungen. Laut Michal Palenik vom Institut für Beschäftigung deuten die Daten darauf hin, dass die Wirtschaft nicht so wächst, wie es die Ökonomen erwartet hätten. Er sieht jedoch vorerst keinen Grund zur Sorge. Palenik zufolge dürfte es im kommenden Quartal aus Sicht der Arbeitsmarktindikatoren wie Arbeitslosigkeit oder Lohnentwicklung zu keinen wesentlichen Veränderungen kommen. Im Vergleich zum Vorjahr haben sich die Gehälter in einigen Berufsgruppen um mehr als 5% verschlechtert. In anderen Bereichen stiegen sie hingegen an. Den stärksten Rückgang um mehr als 8% verzeichneten die Beschäftigten im öffentlichen Dienst. Im Gegensatz dazu haben die Beschäftigten im Immobilienbereich am meisten zugelegt. Ihre Kaufkraft stieg um fast 6%. Experten weisen darauf hin, dass es sich um landesweite Daten handelt, die regionale Unterschiede nicht berücksichtigen. Überdurchschnittliche Einkommen verzeichnet die Region Bratislava, wo die Menschen im Schnitt 2012 Euro brutto verdienten. Die niedrigsten Einkommen meldet hingegen die Region Prešov, wo der Durchschnittslohn nicht einmal 1360 Euro erreichte.
2: Und damit willkommen zum Magazinteil Die Slowakei hautnah, in dem wir uns heute dem 82. Jahrestag des slowakischen Nationalaufstands widmen. Wir stellen Ihnen den General Jan Golian vor, der vor 120 Jahren geboren wurde, einer der Anführer des SNP war und über den nun ein Film in die Kinos kommt. Und danach geht es um den Komponisten Jan Zicker, der zu den Intellektuellen und Künstlern im Umfeld des Aufstands gehörte. Am Mischpult in der STWR-Rundfunkpyramide Bratislava ist Nikita Chamichev und am Mikrofon begrüßt sie Kai Zeisberg.
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2: Immer Ende August, Anfang September gedenkt die Slowakei des slowakischen Nationalaufstands Slovenske Narodne Povstanie, kurz SNP, von 1944. Einer der maßgeblichen Anführer dieses bedeutenden historischen Ereignisses in der slowakischen Geschichte war General Jan Golian, der 1906, also vor 120 Jahren, im ungarischen Dombovar geboren wurde. Der renommierte Regisseur Juraj Štěpka hat ihm nun ein Filmkunstwerk gewidmet, dessen Hauptlinie die Geschichte der Liebe zwischen Jan und seiner tschechischen Frau Jarmila in schwierigsten Zeiten bildet. Als Soldat im mittelböhmischen Čáslav stationiert, lernte er da seine spätere Ehefrau kennen. Der Film General Golian will den während der Zeit des Sozialismus vergessenen bzw. verdrängten zurück ins gesellschaftliche Bewusstsein der modernen Zeit bringen und ihm Ehre erweisen.
3: Vojaci, nedopusme, aby Němec ničil naše města, naše domy, aby vraždil naše ženy, děti i starcov. To boja!
2: Als Brigadegeneral im Rang eines Generalmajors war Golian einer der Hauptorganisatoren und zeitweiliger Oberbefehlshaber der slowakischen Aufstandsarmee vom 29. August bis zur Niederschlagung am 28. Oktober 1944. Für die erfolgreiche Durchführung des Aufstands war man von der Voraussetzung ausgegangen, dass er durch die Alliierten rasch und wirkungsvoll unterstützt werden würde. Diese nahmen dem slowakischen Volksaufstand gegenüber jedoch eine zwiespältige Haltung ein. Die westlichen Alliierten brachten dem Aufstand politisch ihre Sympathien entgegen, interessierten sich aber militärisch gesehen wenig für ihn, da deren Armeen nicht daran dachten, Operationen in Ost-Mitteleuropa durchzuführen. Andererseits interessierten sich die Sowjets vom militärischen Standpunkt aus zwar für den Aufstand, politisch betrachteten sie ihn aber mit Misstrauen, weil dessen Führungsschicht Kommunisten und Demokraten waren, wobei man die Demokraten aus marxistischer Sicht als feindliche Bourgeoise-Nationalisten betrachtete. Nach dem gewaltsamen Ende des SNP setzte sich noch bis zum Kriegsende 1945 der Partisanenkampf fort. Golian und sein Mitstreiter General Rudolf Fiest wurden von einem deutschen Sondereinsatzkommando am 3. November 1944 im Kreis Banská Bystrica gefangen genommen. Über Berlin ins KZ Flossenbürg in der Oberpfalz verbracht, wurden beide 1945 vermutlich hingerichtet. Die Quellenlage ist hierzu jedoch nicht konsistent. Fakt ist allerdings, dass über den Nationalaufstand wie auch über seine Helden schon bald nach Kriegsende und der Machtübernahme der Kommunisten nur sehr selektiv gesprochen oder eben geschwiegen wurde. 2024 hat die Redakteurin Sonja Gjafaschowa beim SDWR-Kultursender Radio Djevin den Zyklus »Vergessene Demokraten« aus der Zeit der Ersten Republik auf den Spuren der Erinnerung produziert. Sie behandelte Themen, die vom kommunistischen Regime vor 1989 und demzufolge auch von den Medien verschwiegen wurden. Dabei wurde auch ein Gespräch mit der Witwe von General Jan Golian ausgestrahlt, das ursprünglich 1990 der Archivar František Horváth aufgenommen hatte, das aber nicht veröffentlicht wurde. Zu unklar waren damals noch die Auswirkungen der demokratischen Wende bzw. sanften Revolution und es brauchte und braucht noch immer Zeit, einen möglichst objektiven Zugang und eine historisch genaue, das heißt nicht ideologisch wertende Aufarbeitung des für die Slowakei prägenden SNP zu finden. Gespräche mit Zeitzeugen sind da ein essentielles Instrument.
4: Svet sa do pohybu. Tak, kedy to vypukne, pán veliteľ? Začnite s vysťahovaním.
2: Erinnern wir uns also an die dramatischen Tage im Spätsommer 1944. Am 29. August, kurz nach 20 Uhr, hatte der Sender im mittelslowakischen Banská Bystrica die geheime Losung ausgestrahlt: Začnite s vysťahovaním. Beginnen Sie mit der Ausquartierung. Mit diesem beziehungsreichen Aufruf hatte der Befehlshaber der Militärzentrale des slowakischen Nationalrats, Jan Golian, den Aufstand gegen die nazideutsche Präsenz im Land und gegen den mit Nazi-Deutschland kollaborierenden klerikal-faschistischen slowakischen Kriegsstaat eingeleitet. Jarmila Goljanova, geborene Petrkova, erinnerte sich an diese dramatische Zeit.
5: Im Laufe der Zeit wurde unsere Wohnung in Banská Bystrica zu einer Art Durchgangsstation. Es kamen Vertreter aller möglichen Organisationen, Partisanen, Kommunisten wie Husák, Demokraten wie Ursini. Das alles lief heimlich bei uns ab, diese Treffen.
2: Nach der Niederschlagung des Aufstands und der Verhaftung der Anführer durch ein nazideutsches Sonderkommando wusste Jarmila lange nichts über den Verbleib ihres Mannes.
5: Ich habe es irgendwann Anfang Dezember erfahren. General Pika hat mir dann nachträglich gesagt, dass man mich und Frau Ferencikova immer wieder in die tschechoslowakische Militärmission eingeladen habe. Es wurde dort alles Mögliche besprochen, aber er habe sehr lange nicht den Mut gefasst, mir zu sagen, was passiert ist. Erst dann Anfang Dezember. Alle wussten es bereits. Er versuchte, mich irgendwie zu beruhigen. Er meinte, sie wären irgendwo in der Festung Königstein. Ich habe mich immer wieder bemüht, über das internationale Rote Kreuz mit ihm in Kontakt zu treten. Pika meinte, bald sei der Krieg vorbei. Ich bitte dich, ehe die ganze Korrespondenz erledigt ist, wird der Krieg enden.
2: Auch die Mutter, der Bruder und die Schwägerin

0: Jig habe ich hier nur noch wenige gute Freunde gehabt. Auch ein guter Freund meines Ehemannes ist weggegangen. Sie kannten sich noch von der Militärakademie. Wir wohnten im gleichen Haus. Er ging auch ins Exil. Er schickte mir über jemanden einen Brief und fragte, was ich so mache, was die anderen Freunde machen würden. Ich war naiv und habe ihm auf den gleichen Weg geantwortet, dass ich lebe, dass der eine Freund aus der Armee gefeuert wurde, der andere in einem Lager für Zwangsarbeiter landete. Aber der Mittelsmann mit dem Brief wurde gefasst. Man hat mich festgenommen und der Organisierung einer Spionagezelle beschuldigt. Ich bekam 6 Jahre.
1: Jarmila Goljanova war von 1951 bis 1955 im Gefängnis. Lange konnte sie zunächst keine Arbeit finden, arbeitete dann als Briefträgerin. 1968 wurde sie rehabilitiert, ihr Mann jedoch offiziell nicht. Aber
0: den Verteidigungsminister Lomsky habe ich gebeten, meinen Mann zu rehabilitieren, bekam aber gar keine Antwort. 1969 wurde ich zum Festakt anlässlich des slowakischen Nationalaufstands auf die Bratislaver Burg eingeladen. Dort hat mir Präsident Svoboda für den Ehemann in Memoriam den Orden der Republik ausgehändigt. Als er mir den überreicht hat, habe ich mich an jene Zeilen in einem Buch erinnert, in dessen erste Ausgabe geschrieben steht: Beide Generäle haben uns verraten und wurden daher vom Schicksal der Verräter ereilt. Er wurde nicht offiziell rehabilitiert. Im Laufe der Zeit wurde jedoch alles irgendwie ruhiger. Erst jetzt bekommt er Anerkennung.
1: Die Entwicklungen führten also zur Vereinnahmung des Aufstands durch die Kommunisten. Nicht-kommunistische Akteure wurden aus den Lehrbüchern verbannt. Umso wichtiger, dass 81 Jahre nach dem Aufstand und immerhin 26 Jahre nach der sanften Revolution im August 2025 die erste Klappe bei den Dreharbeiten zum Film General Golian fiel.
2: Ein Mustersoldat oder ein Musterfadi? Was sind Sie gerade jetzt, in diesem Augenblick?
1: Seine Premiere hat der Streifen beim 21. Jahrgang des internationalen Filmfestivals Cinematik Anfang September 2026 in Pieszczani. Der Film von Regisseur Juraj Szczepka ist eine Koproduktion mit SDWR und entstand mit der Unterstützung des Audiovisuellen Fonds, des Verkehrsministeriums der Slowakischen Republik, der Selbstverwaltungsregionen Trnava, Trenčín und Nitra sowie des Büros des Präsidenten der Slowakischen Republik. Die Zuschauer erwartet jedenfalls kein kaltes Heldenepos, sondern ein tiefgründiges menschliches Drama über den Preis der Freiheit und des Familienglücks vor dem Hintergrund dramatischer historischer Ereignisse.
3: Wir werden diese Angelegenheit in genau so vielen Tagen erledigen,
4: die dem Alter ihres Sohnes entsprechen.
2: Im Krieg muss man sich entscheiden. Entweder ist man ein Soldat oder ein Vati. Beides gleichzeitig geht nicht. General Golian.

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1: Ein Feiertag in der Slowakei erinnert jedes Jahr am 29. August an das vielleicht einschneidendste Ereignis in der Geschichte des Landes, den slowakischen Nationalaufstand. Damals brach der Widerstand gegen Hitler-Deutschland und das kollaborierende faschistische slowakische Kriegsregime los. Der Wunsch nach

Freiheit und Gerechtigkeit mündete in eine militärische, paramilitärische und zivile Erhebung. Über 2 Monate kämpften rund 60.000 Soldaten und 20.000 Partisanen gegen die deutsche Übermacht. Zu den Slowaken gesellten sich Angehörige von mehr als 30 Nationen aus Europa, darunter auch einige Deutsche, sowie aus Australien. Der slowakische Nationalaufstand gehört neben dem Warschauer Aufstand und dem Widerstand in Jugoslawien zu den größten bewaffneten Erhebungen gegen den Nationalsozialismus und Faschismus. Laut dem Historiker Josef Bystrický vom Slowakischen Institut für Militärgeschichte bestand 1944 die schwierigste Aufgabe darin, das vollständig umzingelte Gebiet zu verteidigen, was dadurch erschwert wurde, dass sich das aufständische Heer eigentlich erst im Zuge des Aufstands richtig formierte. Zudem mangelte es an schweren Waffen, nicht aber an Freiheitswillen und Einfallsreichtum. Der Aufstand dauerte bis zum 28. Oktober 1944, als die militärische Führung der Aufständischen nach dem Fall von Banská Bystrica den offenen Kampf gegen Hitlers Wehrmacht aufgab und zum reinen Partisanenkampf überging, den sie bis zur Befreiung der Slowakei durch die Rote Armee im April 1945 fortsetzte. Der gemeinsame Willen der Aufständischen, wie zugleich die Tragik des Verlaufs des Nationalaufstands mit unzähligen Toten, Deportierten und Vertriebenen, beschäftigte auch Künstler wie etwa den slowakischen Komponisten Jan Zicker. Er wurde 1911 in Banská Bystrica geboren, genau in der Stadt, in der der Aufstand begann und die zu dessen Zentrum wurde. Er studierte in Prag, unterrichtete Theorie und Komposition am Konservatorium und später an der Hochschule für musische Künste Bratislava. 1978 wurde der so bürgerliche wie antifaschistische Künstler in der damaligen DDR korrespondierendes Mitglied der Akademie der Künste. Er komponierte mehrere Opern und Ballette, sinfonische und kammermusikalische Werke, Klavierstücke, Lieder sowie Volksliedbearbeitungen. Nach seinem Tod 1989 gründete 2004 seine Witwe Katharina Zikerowa die Jan-Zicker-Stiftung im ehemaligen Wohnhaus des Komponisten in Bratislava. Wir hören hier Ausschnitte aus seinem Orchesterwerk Spomienki, Erinnerungen, Opus 25. Zur Rolle und Bedeutung Zickers im Zusammenhang mit dem slowakischen Nationalaufstand kommen wir gleich noch näher. Am Vormittag des 29. August 1944 besetzten die deutschen Truppen die Slowakei. Am selben Tag gab die widerständische illegale Armeeführung in Banská Bystrica den Befehl zum Aufstand. Doch wie sollten die Aufständischen ihre Sache unter die Menschen bringen? Heute gibt es Twitter und Facebook. Doch wie so oft in solchen Situationen spielte damals besonders das Radio eine wichtige Rolle. Denn schon am darauffolgenden Tag ertönte vom Hügel Laskomer oberhalb von Banská Bystrica ein Rundfunksender, der sich gegen die klerofaschistische Tiso-Regierung und gegen die deutschen Besatzer richtete. Eigentlich war die Station schon 1936 in Betrieb genommen worden. Das Aufnahmestudio befand sich in der Stadt Martin. Ursprünglich sollte der Sender der Ausstrahlung von Programmteilen des Bratislava Rundfunks in der Mittelslowakei dienen. Da aber der Inhalt des Programms aus Martin so ganz und gar nicht mehr mit der offiziellen Ideologie des Regimes übereinstimmte, wurde das Programm im April 1944 kurzerhand abgeschafft. Doch dann, im August 1944, kaperten die Redakteure und Techniker in einer zusammen mit oppositionell eingestellten Generälen vorbereiteten Geheimaktion das laufende Programm, das in Bratislava produziert und ausgestrahlt wurde, und schalteten sich mit dem sogenannten freien slowakischen Sender selbst wieder auf den staatlich kontrollierten Äther. Bis zum Herbst 1944 sendete man mit erzwungenen Unterbrechungen von Banská Bystrica und dann im Zuge der Bombardierung und Evakuierung der Stadt noch für eine kurze Zeit von einer mobilen Sendeanlage aus, bis der Rebellensender am 27. Oktober endgültig verstummte. So klang das Pausenzeichen des Senders. Jingle, würde man heute sagen.
Und eben das stammt aus der Feder jenes großen Komponisten Jan Zicker. Die aufständischen Radiomacher, darunter Funktechniker, Lehrer, Dichter, aber auch Militärs, hatten den Tonkünstler angesprochen, ob er nicht eine prägnante optimistische Erkennungsmelodie für den freien slowakischen Sender erfinden könne. Und Zicker spielte sie kurzerhand mit dem Klavier auf einer Gelatine-Schallfolie ein. Die Originalaufnahme ist verschollen, aber die Notenhandschrift überstand die Wirren der Zeit, sodass später die kurze, signalhafte musikalische Wendung in A-Dur wieder aufgenommen und für Berichte über die Historie verwendet werden konnte. Der slowakische Rundfunk Banská Bystrica verwendete die Tonfolge nach dem Ende des Zweiten Weltkriegs sogar noch mehrere Jahre als Erkennungsmelodie. Neben dem Erkennungston bereitete der Komponist mehrere Musikvorträge für den Rundfunk vor. Sein Honorar spendete er für verwundete Soldaten an der Front. Jan Zicker arbeitete auch an einem Orchestermarsch der Aufständischen. Nach der Niederschlagung des Aufstands und der Ankunft der deutschen Truppen herrschte in der Stadt eine schreckliche Atmosphäre. Die Leute hatten Angst, auch voreinander, untereinander. Jan Zicker reagierte auf diese Situation mit dem Orchesterwerk Selanka, Opus 23, einer innerlichen musikalischen Flucht in Berge und Wälder, in die idyllische Hirtenwelt der schönen Slowakei. Der von ihm geschaffene Ton für den Sender der Aufständischen bedeutete für Jan Zicker eine Bedrohung durch Verfolgung und Ermordung. Nach der Niederschlagung des Aufstands griff die Gestapo alle auf, die etwas mit dem Sender zu tun hatten. Zicker versteckte sich im Keller des Hauses seiner Mutter in Banská Bystrica und kam in einem Diplomatenauto bis nach Bratislava. Dort aber konnte er der Gestapo nicht mehr entkommen. Aber bei den Verhören wurde er, wie weitere Mitstreiter, durch den Ermittler der slowakischen Geheimpolizei, Dr. Josef Benjuška, vor dem Abtransport ins Konzentrationslager bewacht. Dieser Jurist kam 1945 letztendlich selbst durch die Deutschen in einem KZ ums Leben. Nicht nur das SNP-Pausenzeichen von Jan Zicker, sondern sein gesamtes musikalisches Werk wurde zum Symbol und Nachhall des slowakischen Nationalaufstands. Im Gedenken an die Aufrechten vom August 1944.

0: Und damit sind wir am Ende des heutigen Magazins aus der SDWR-Rundfunkpyramide Bratislava. Am Mischpult war Nikita Chamichev und vom Mikrofon verabschiedet sich Kai Zeisberg. Auf Wiederhören, do počutia.
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